0: Es ist 2 Uhr und 26 Minuten. 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
1: KI. Am frühen Morgen ist es meist bewölkt, örtlich mit Auflockerungen. Die Nacht bleibt mild bei 18 bis 24 Grad. Am Vormittag zeigt sich zwischen Nordschwaben und dem Allgäu zeitweise die Sonne. Später sind örtliche Schauer möglich. Am Nachmittag stehen die Temperaturen bei 27 bis 31 Grad. Der Radioschwaben 3-Tage-Trend. Morgen ist es zunächst bewölkt. Im Tagesverlauf ziehen weitere Schauer durch. Im Allgäu sind einzelne Gewitter möglich. Am Freitag bleibt der Himmel meist bedeckt. Später lockert es etwas auf. Am Wochenende ist es freundlicher mit Wolken und Sonne. Aktuell meldet Sonthofen 17 Grad und trocken, Aindling 21 Grad und Möttingen 21 Grad.
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1: Auf der A7 Ulm Richtung Füssenreute ist zwischen Illertissen und Altenstadt an der Iller wegen einer Nachtbaustelle der linke Fahrstreifen gesperrt. Auf der A8 Stuttgart Richtung München ist an der Ausfahrt Burgau die Fahrbahn wegen eines defekten PKW verengt. Auf der A96 Bregenz Richtung Lindau ist zwischen Grenzübergang Lindau und Sigmarszell wegen eines defekten Schwertransports der rechte Fahrstreifen blockiert. Derzeit wird in unserer Region nicht geblitzt. Meldet Staus und Blitzer immer per WhatsApp unter 08000 11 82 11.
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1: KI. Am frühen Morgen zeigt sich wechselnde Bewölkung. In Bayerisch-Schwaben und im Allgäu geht es zunächst mit Wolken und Auflockerungen weiter. Im Tagesverlauf wird es heiß, örtlich ziehen Schauer auf. Die Temperaturen klettern am Nachmittag auf rund 31 Grad. Der Radio Schwaben 3-Tage-Trend. Morgen wird es wechselhaft. Nach bewölktem Start kommen Schauer auf, am Alpenrand sind Gewitter möglich. Übermorgen ist es überwiegend bedeckt, nachmittags lockert die Bewölkung stellenweise auf. Zum Wochenende hin wird es freundlicher mit Sonne und Wolken. In der Früh ist es mit rund 14 Grad noch frisch. Im Moment sind es in Affing 21 Grad bei leichter Bewölkung, in Steingaden 19 Grad bei klarem Himmel und in Monheim 20 Grad.
0: Es ist 2 Uhr und 58 Minuten. 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
2: Ich bin Hendrik Daum. Rund 72.000 Migranten sind vergangene Woche irregulär in die spanische Nordafrika-Exklave Ceuta gelangt. Etwa 70.000 von ihnen sind inzwischen wieder nach Marokko zurückgekehrt. Einige der EU-Mitgliedstaaten hatten Spanien wegen des Vorfalls heftig für seine Migrationspolitik kritisiert. Jetzt haben sich die EU-Innenminister in einer Krisensitzung ausgesprochen. Was dabei rausgekommen ist, berichtet Ursula Winkler.
3: Sie wollen künftig besser vorbereitet sein durch Frühwarnsysteme. Dazu gehört zum Beispiel auch, genauer in die sozialen Medien zu schauen. Denn viele Migranten hatten gesagt, sie seien durch Videos und Nachrichten bei TikTok und Co. auf die angeblich offene Grenze aufmerksam geworden. Sonst hätten sicher nicht zigtausende diese gefährliche Reise angetreten. Mindestens 75 Menschen starben ja im Meer. Der Ansturm hatte auch für Streit zwischen den EU-Ländern gesorgt. Jetzt lobten aber die Innenminister das rasche Handeln der spanischen Behörden.
2: Die schwarz-rote Koalition trifft derzeit Vorkehrungen für eine Neuauflage des Zivildienstes, und zwar für den Fall, dass die Wehrpflicht wieder eingeführt werden muss, um so genügend Soldatinnen und Soldaten zu rekrutieren. Linke und FDP kritisieren diese Vorbereitungen der Bundesregierung für einen neuen Zivildienst. Linken-Chefin Schwertner warnte, ein verpflichtender Zivildienst könnte tariflich bezahlte Arbeit im Sozialbereich verdrängen. Und FDP-Generalsekretär Hagen sagte, die Pläne zeigten, dass die Bundesregierung kein Vertrauen habe, die Sollstärke der Bundeswehr durch Freiwilligkeit zu erreichen. Im Streit um den Bau eines neuen Sessellifts im Allgäu haben sich Naturschützer und Betreiber geeinigt. Die Oberstdorf-Kleinwalsertal-Bergbahnen verpflichten sich durch den Vergleich zu weiteren Schutzmaßnahmen im betroffenen Gebiet. Da geht's laut Landesbund für Vogel- und Naturschutz etwa um Tiere wie Birkhuhn, Alpenmosaik, Jungfer, Zitronenzeisig und Waldbirkenmaus. Im Gegenzug kann die Scheitobelbahn am Fellhorn bei Oberstdorf jetzt gebaut werden. Sie soll schon im kommenden Winter den Betrieb aufnehmen. FIFA-Boss Gianni Infantino hat Medienberichten zufolge für den heutigen Mittwoch zu einer Krisensitzung des Weltverbands nach Marokko geladen. Der heftig in der Kritik stehende FIFA-Boss, heißt es, habe wichtige Mitarbeiter zu einem Treffen in die Hauptstadt Rabat beordert. Allerdings sei unklar, was er dort genau besprechen wolle. Infantino hatte zuletzt für eine Welle der Empörung in der Fußballwelt gesorgt, als seine Pläne zum Verkauf von WM-Rechten an Investoren bekannt wurden.
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1: KI. Auf der A7 Ulm Richtung Füssenreute ist zwischen Illertissen und Altenstadt an der Iller wegen einer Nachtbaustelle der linke Fahrstreifen gesperrt. Auf der A8 Stuttgart Richtung München ist an der Ausfahrt Burgau die Fahrbahn wegen eines defekten PKW verengt. Auf der A96 Bregenz Richtung München ist zwischen Grenzübergang Lindau und Sigmaszell wegen eines defekten Schwertransports der rechte Fahrstreifen blockiert. Im Moment gibt es keine Geschwindigkeitskontrollen. Die kostenfreie Verkehrs- und Blitzer-Hotline 08000 11 82 11.
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0: Es ist 3 Uhr und 27 Minuten. 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
1: KI. Zum Start in den Tag ist der Himmel vielerorts bedeckt, örtlich auch klarer. Dazu weht kaum Wind. Im Tagesverlauf zeigt es sich zunächst freundlicher und heiß. Später sind örtliche Regenschauer möglich, bei 18 bis 31 Grad. Der Radio Schwaben 3-Tage-Trend. Morgen ist es zunächst bedeckt, später ziehen wieder Regenschauer durch. Am Freitag ist es meist bedeckt, mit einzelnen Auflockerungen am Nachmittag. Zum Wochenende zeigt es sich in Bayerisch-Schwaben und dem Allgäu freundlicher, mit Wolken und Sonne, bei 13 bis 29 Grad. Im Moment in Mehring 22 Grad bei geringer Bewölkung. In Füssen 20 Grad und wolkenlos, sowie in Wemding 20 Grad.
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1: Auf der A8 Stuttgart Richtung München ist an der Ausfahrt Burgau die Fahrbahn verengt. Grund ist ein defekter PKW. Auf der A96 Bregenz Richtung München ist zwischen Grenzübergang Lindau und Sigmaszell der rechte Fahrstreifen wegen eines defekten Schwertransports blockiert. Aktuell sind keine Radarfallen aufgebaut. Gute und sichere Fahrt.
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2: KI. Zum Start in den Tag ist es meist klar. Teils mit Wolken und kaum Wind. Heute Vormittag scheint häufig die Sonne. Am Nachmittag ist es heiß mit rund 32 Grad. Gegen Abend ziehen Schauer auf. Der Radio Schwaben 3-Tage-Trend. Morgen ist es wechselhaft mit weiteren Schauern. Örtlich sind Gewitter, teils mit Hagel, möglich. Am Freitag zeigt sich der Himmel meist bedeckt. Stellenweise fällt leichter Regen. Am Wochenende gibt es wieder heitere Abschnitte. Früh liegen die Werte zwischen 13 und 15 Grad. In Bayerisch-Schwaben und dem Allgäu ist es insgesamt wechselhaft. Momentan sind es in Inningen 19 Grad bei wolkenlosem Himmel, in Fronten 19 und in Tapfheim 20 Grad.
1: Es ist 3 Uhr und 57 Minuten. 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
3: Ich bin Hendrik Daum. Die EU-Staaten wollen nach ihrem Streit über die Migrationskrise in Ceuta künftig geschlossener auftreten. Außerdem wollen sie durch Frühwarnsysteme besser vorbereitet sein. Das teilten die Mitgliedsländer nach einer Videokonferenz der Innenminister mit. Vergangene Woche waren insgesamt rund 72.000 Migranten in die spanische Nordafrika-Exklave Ceuta gelangt. Rund 70.000 von ihnen sind inzwischen nach Marokko zurückgekehrt. Aus Madrid berichtet Julia Macher.
4: Spanien sieht sich gestärkt. Alle EU-Partner hätten die schnelle Reaktion und das effiziente Krisenmanagement gelobt, so der Innenminister. Nachdem vergangene Woche Zehntausende Migranten schwimmend und kletternd in die spanische Exklave Ceuta drängten, hatten mehrere Länder Madrids liberale Einwanderungspolitik dafür verantwortlich gemacht.
3: Die schwarz-rote Koalition trifft derzeit Vorkehrungen für eine Neuauflage des Zivildienstes, und zwar für den Fall, dass die Wehrpflicht wieder eingeführt werden muss, um so genügend Soldatinnen und Soldaten zu rekrutieren. Linke und FDP kritisieren diese Vorbereitungen der Bundesregierung für einen neuen Zivildienst. Linken-Chefin Schwertner warnte, ein verpflichtender Zivildienst könnte tariflich bezahlte Arbeit im Sozialbereich verdrängen. Und FDP-Generalsekretär Hagen sagte, die Pläne zeigten, dass die Bundesregierung kein Vertrauen habe, die Sollstärke der Bundeswehr durch Freiwilligkeit zu erreichen. In der Nähe von Schneitzelreuth im oberbayerischen Landkreis Berchtesgadener Land brennt aktuell ein Wald am Kranzbergkogel. Eine Drohne der Feuerwehr hat eine Brandfläche von mehreren hundert Quadratmetern ausgemacht. Ein Polizeihubschrauber hat bereits erste Löschversuche aus der Luft unternommen. Gleichzeitig waren Feuerwehrkräfte am Boden im Einsatz. Am späten Abend wurden die Löscharbeiten wegen der Dunkelheit ausgesetzt. Sie sollen heute mit mehreren Löschhubschraubern koordiniert fortgesetzt werden. Ziel ist es, die Flammen am Steilhang gezielt einzudämmen. Der massiv in der Kritik stehende FIFA-Präsident Infantino hat für heute zu einer Krisensitzung des Weltverbands nach Marokko geladen. Das berichten englische Medien. Zu dem Treffen habe Infantino wichtige Mitarbeiter in die Hauptstadt Rabat beordert. Allerdings sei völlig unklar, was der FIFA-Chef genau besprechen will. Infantino hatte zuletzt für Empörung in der Fußballwelt gesorgt, als seine Pläne bekannt wurden, WM-Rechte an Investoren zu verkaufen.
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2: Auf der A7 Ulm Richtung Füssenreute ist zwischen Illertissen und Altenstadt an der Iller wegen einer Nachtbaustelle der linke Fahrstreifen bis 6 Uhr gesperrt. Auf der A8 München Richtung Stuttgart sind zwischen Adelsried und Zusmarshausen wegen einer Baustelle der mittlere Fahrstreifen und die linke Parallelfahrbahn bis 6 Uhr gesperrt. Auf der A96 Bregenz Richtung München ist zwischen Grenzübergang Lindau und Sigmarszell wegen eines defekten Schwertransports der rechte Fahrstreifen bis etwa 7 Uhr blockiert. Auf der ST2384 zwischen Harburg und Wemding ist zwischen An der Point und dem Ortsausgang wegen einer defekten Bahnschranke in beiden Richtungen gesperrt. Eine örtliche Umleitung ist eingerichtet. Derzeit wird in unserer Region nicht geblitzt. Meldet Staus und Blitzer immer per WhatsApp unter 08000
0: 118211. 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

0: Es ist 4 Uhr und 27 Minuten. 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
1: KI. Zum Start in den Tag ist der Himmel klar, der Wind kaum spürbar. Zwischen Nordschwaben und dem Allgäu scheint zunächst oft die Sonne. Am Nachmittag ist es heiß, mit Temperaturen zwischen 30 und 32 Grad. Zum Abend hin ziehen mehr Wolken auf und örtlich sind Schauer möglich. Der Radio Schwaben 3-Tage-Trend. Morgen zunächst Schauer, im Tagesverlauf regional auch Gewitter mit Hagel. Übermorgen bedeckt und wechselhaft mit 14 bis 20 Grad am frühen Morgen und später etwas mehr Auflockerungen. Zum Wochenende wechseln sich Wolken und Sonne ab. Der Trend zeigt sich weitgehend konstant. Die aktuellen Wetterwerte. In Dasing 19 Grad bei wolkenlosem Himmel, in Babenhausen 19 Grad und in Donauwörth 20 Grad bei leichter Bewölkung.
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1: Auf der A8 München Richtung Stuttgart zwischen Adelsried und Zusmarshausen ist wegen einer Baustelle der mittlere Fahrstreifen und die linke Parallelfahrbahn bis 6 Uhr gesperrt. Auf der A96 Bregenz Richtung München zwischen Grenzübergang Lindau und Sigmarszell ist wegen eines defekten Schwertransports der rechte Fahrstreifen bis etwa 7 Uhr blockiert. Auf der Staatsstraße 2384 zwischen Harburg und Wemding ist in Harburg auf der Wemdinger Straße zwischen An der Point und Ortsausgang die Bahnschranke außer Betrieb. Die Strecke ist in beiden Richtungen gesperrt. Eine örtliche Umleitung ist eingerichtet. Derzeit wird in unserer Region nicht geblitzt. Meldet Staus und Blitzer immer per WhatsApp unter 08000 11 82 11.
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1: Zum frühen Morgen liegt bei uns klare, nahezu windstille Luft über den Dächern. In Bayerisch-Schwaben und im Allgäu steigen die Temperaturen heute rasch, mit Sonne am Vormittag und großer Hitze am Nachmittag zwischen 17 und 32 Grad. Zum Abend ziehen mehr Wolken auf, örtlich sind Schauer möglich. Der Radio Schwaben 3-Tage-Trend. Morgen gibt es Schauer. Im Allgäu und um Augsburg auch Gewitter, örtlich mit Hagel. Am Freitag ist es zunächst bedeckt, später gibt es freundlichere Abschnitte. Und am Wochenende zeigt sich die Sonne häufiger, bei Temperaturen zwischen 13 und 30 Grad. Momentan haben wir in Friedberg 18 Grad, trocken und wolkenlos. In Germeringen 20 Grad und in Buttenwiesen 19 Grad.
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0: Es ist 4 Uhr und 55 Minuten. 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
3: Ich bin Hendrik Daum. Einen schönen guten Morgen. Die EU-Staaten wollen nach ihrem Streit über die Migrationskrise in Ceuta künftig geschlossener auftreten. Außerdem wollen sie durch Frühwarnsysteme besser vorbereitet sein. Das teilten die Mitgliedsländer nach einer Videokonferenz der Innenminister mit. Vergangene Woche waren insgesamt rund 72.000 Migranten in die spanische Nordafrika-Exklave Ceuta gelangt. Rund 70.000 von ihnen sind inzwischen nach Marokko zurückgekehrt. Die Serie von Enthüllungen über alarmierende Hackerfähigkeiten führender KI-Modelle reißt nicht ab. Jetzt ertappten britische Sicherheitsforscher künstliche Intelligenz beim Versuch, in Eigeninitiative eine Schwachstelle in öffentlich zugänglicher Software einzuschleusen. Um damit durchzukommen, versuchte das KI-Modell der Entwicklerfirma Anthropic sogar, per E-Mail einen zuständigen Menschen zu manipulieren. In Bayerns Nahverkehr soll ab dem kommenden Jahr schrittweise ein neues In-Out-Ticketsystem eingeführt werden. Fahrgäste checken dazu per Smartphone vor Fahrtbeginn ein und am Ziel wieder aus. Der Fahrpreis wird danach automatisch berechnet. Damit sollen Fahrten künftig bayernweit auch über Verbundgrenzen hinweg möglich sein, ohne dass Kunden Tarife kennen müssen. Ein ähnliches System gibt es bereits in einigen Verkehrsverbünden wie München. Dort läuft es unter dem Namen Swiping. FIFA-Boss Gianni Infantino hat Medienberichten zufolge für den heutigen Mittwoch zu einer Krisensitzung des Weltverbands nach Marokko geladen. Der heftig in der Kritik stehende FIFA-Boss, heißt es, habe wichtige Mitarbeiter zu einem Treffen in die Hauptstadt Rabat beordert. Allerdings sei unklar, was er dort genau besprechen wolle. Infantino hatte zuletzt für eine Welle der Empörung in der Fußballwelt gesorgt, als seine Pläne zum Verkauf von WM-Rechten an Investoren bekannt wurden.
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1: Auf der A8 München Richtung Stuttgart zwischen Adelsried und Zusmarshausen Baustelle. Der mittlere Fahrstreifen und die linke Parallelfahrbahn sind bis 6 Uhr gesperrt. Auf der A96 Bregenz Richtung Lindau zwischen Grenzübergang Lindau und Sigmarszell blockiert ein defekter Schwertransport den rechten Fahrstreifen, voraussichtlich bis ca. 7 Uhr. Auf der Startstraße 2384 Harburg Richtung Wemding ist die Wemdinger Straße zwischen An der Point und Ortsausgang in beiden Richtungen wegen einer defekten Bahnschranke gesperrt. Eine örtliche Umleitung ist eingerichtet. Derzeit wird in unserer Region nicht geblitzt. 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
4: 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Guten Morgen.
1: Es ist Mittwoch.
4: Mittwoch. Wie schnell ist denn das jetzt schon wieder gegangen? Ich wünsche euch einen wunderschönen guten Morgen. Und ich finde ja allgemein, im Sommer vergeht die Zeit viel, viel schneller. Und damit die sich jetzt noch besser anfühlt, spiele ich mehr 80er, 90er und aktuelle Hits für euch. Ich wünsche euch einen guten Start in diesem Mittwochmorgen.
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0: Es ist 5 Uhr und 25 Minuten. 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
1: Zum Start in den Tag zeigt sich der Himmel meist klar, am Vormittag freundlich und am Nachmittag zeitweise wolkig, bei Höchstwerten zwischen 30 und 32 Grad. Gegen Abend sind einzelne Schauer möglich. Der Radio Schwaben 3-Tage-Trend. Morgen beginnt wechselhaft mit Schauern. Später sind besonders im Süden Gewitter möglich, örtlich auch mit Hagel. Übermorgen ist es vielfach bedeckt und frisch. In der Früh liegen die Werte zwischen 14 und 17 Grad. Am Wochenende lockern die Wolken in Bayerisch-Schwaben und dem Allgäu wieder auf. Die Sonne zeigt sich häufiger. Momentan liegen die Temperaturen in Eichach bei 19 Grad und wolkenlosem Himmel, in Dietmannsried bei 17 Grad und in Rhein am Lech bei 19 Grad.
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1: Auf der A8 München Richtung Stuttgart sind zwischen Adelsried und Zusmarshausen wegen einer Baustelle der mittlere Fahrstreifen und die linke Parallelfahrbahn bis 6 Uhr gesperrt. Auf der A96 Bregenz Richtung München ist zwischen Grenzübergang Lindau und Sigmarszell wegen eines defekten Schwertransports der rechte Fahrstreifen bis 7 Uhr blockiert. Auf der Staatsstraße 2384 Harburg Richtung Wemding ist in Harburg auf der Wemdinger Straße zwischen an der Pointe und Ortsausgang in beiden Richtungen wegen einer defekten Bahnschranke gesperrt. Eine örtliche Umleitung ist eingerichtet. Im Sendegebiet gibt es im Moment keine Blitzer und Abstandsmessungen. Kommt gut ans Ziel.
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5: Morgen hat schon was, oder? Wir lassen ab 12 das Alte hinter uns und gehen aufs Neue zu. Deswegen heißt er ja auch bei uns der Wochenspaltertag und der Name ist Programm. Ich mache mir jetzt nochmal einen Kaffee. Lasst es nochmal sacken, was ich gesagt habe, denn wenn ihr mal begreift, dass schon wieder Mittwoch ist, dann geht der Tag ruckzuck vorbei. Wir hören uns gleich wieder.
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0: Gleich mehr davon.
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2: Heute früh beginnt der Tag freundlich, vielerorts bei 17 bis 20 Grad. Im Tagesverlauf ziehen mehr Wolken auf. Am Nachmittag ist es heiß mit 30 bis 32 Grad. Später sind in Bayerisch-Schwaben und dem Allgäu örtliche Regenschauer möglich. Dazu weht leichter Wind. Der Radio Schwaben 3-Tage-Trend. Morgen zeigt sich wechselhaft mit einzelnen Schauern. Später sind örtlich Gewitter möglich, vereinzelt mit Hagel. Am Freitag ist es zunächst bedeckt, bevor freundlichere Abschnitte folgen. Zum Wochenende hin wechseln Wolken und Sonne. Der Wettertrend ist weitgehend konstant. Momentan sind es in Honstetten 19 Grad bei wolkenlosem Himmel, in Bad Grönenbach 20 und in Asbach-Beumenheim 18 Grad.
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0: Es ist 5 Uhr und 58 Minuten. 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
4: Ich bin Angela Kress. Guten Morgen. Vor allem die Industrie klagt ja über im internationalen Vergleich hohe Strompreise. Bundeswirtschaftsministerin Reiche rechnet aber damit, dass man spürbare Entlastungen erst in den 2030er Jahren sehen werde. Tine Klimach berichtet.
5: Energiewende ja, aber die Kosten sollen gesenkt werden, weil steigende Energiepreise den Wirtschaftsstandort Deutschland belasten, sagt Ministerin Reiche. Das Kabinett hatte dazu eine Reform des erneuerbaren Energiengesetzes sowie ein Netzpaket auf den Weg gebracht. Bundestag und Bundesrat müssen das aber noch absegnen. Ihr Ziel sei mehr Markt und weniger Dauerförderung, so Reiche.
4: Britische Sicherheitsforscher haben eine neue alarmierende Fähigkeit von künstlicher Intelligenz entdeckt. In einem Test versuchte ein KI-Modell nicht nur öffentlich zugängliche Software zu hacken, sondern auch einen Menschen per E-Mail zu manipulieren. Demnach erschuf das Modell der Firma Anthropic dafür Fake-Identitäten und versendete Phishing-Mails. Die Forscher hatten eigenen Angaben zufolge nicht erwartet, dass die KI sich gegen Menschen richten würde. In einigen Verkehrsverbünden gibt es das sogenannte In-Out-Ticketsystem bereits. Ab dem kommenden Jahr soll es schrittweise im gesamten bayerischen ÖPNV eingeführt werden. Heißt, Kunden können zu Fahrtbeginn mit dem Smartphone in Bus oder Bahn einchecken, am Ende checken sie sich wieder aus. Das System berechnet dann automatisch den Preis und das soll auch über Verbundgrenzen hinaus funktionieren. Der massiv in der Kritik stehende FIFA-Präsident Infantino hat für heute zu einer Krisensitzung des Weltverbands nach Marokko geladen. Das berichten englische Medien. Nach heftigem Widerstand hatte er seine Pläne zum Verkauf der Fußball-WM an Investoren begraben. Dennoch formiert sich vor allem in Europa heftiger Widerstand gegen ihn. Was er heute genau besprechen will, ist unklar.
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6: Guten Morgen. Mir liegen aktuell keine Meldungen von ADAC oder Polizei vor. Blitzer habe ich auch keine. Falls ihr welche seht, gerne melden unter der 08000 11 82 11.
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6: Ganz egal, wo ihr gerade seid, ob ihr noch im Bett seid, ob ihr auf euren Urlaub wartet oder schon am Frühstückstisch sitzt, hier auf Radio Schwaben begleite ich euch jetzt durch eure Morgen, egal was ihr geplant habt. Kommt gut rein in diesen wunderschönen Mittwoch.
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0: Egal, ob es jetzt die Berner Würste in Donauwörth sind, die Grillfackel in Eichach oder der Halloumi-Käse in Füssen, bei schönem Wetter im Sommer gehört Grillen einfach aufs Tagesprogramm. Einen wunderschönen guten Morgen wünsche ich euch im Frühstücksradio auf Radio Schwaben. Ich bin mir ziemlich sicher, dass wir ganz, ganz viele Profi-Grillmeister haben. Allerdings ist jeder Anfang schwer. Und mich würde interessieren, ob ihr schon mal ein paar Grillpannen hattet. Genau die Frage haben wir euch auf den Straßen von Bayerisch-Schwaben gestellt.
1: Ganz normal das Fleisch draufgelegt und dann ist der Grill komplett abgefackelt.
2: Mein Sojawürstchen hat angefangen zu hüpfen.
3: Also das Größte oder Schlimmste, was ich mir vorstellen kann, wäre, wenn der Grill umkippt.
4: Dass zu viele Gäste da waren und zu wenig Fleisch.
5: Da hatten wir einen Elektrogrill und das Fett von dem Fleisch ist in den Grill reingetropft und dann hat das ganze Ding angefangen zu brennen und ist in sich eingefallen, brennend.
6: Kleiner Grill, großes Feuer, starke Hitze, gebrochene Scheibe.
0: Also mit dem Feuer und Brand hat es irgendwie Bayerisch-Schwaben. Ich hoffe, bei euch ist es nicht so und ihr könnt eure Grillmeisterwerke genießen. Und natürlich hört ihr dabei Radioschwaben, denn mehr 80er, 90er und aktuelle Hits ist die perfekte Playlist für euren Sommer.
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3: Es ist 6 Uhr und 26 Minuten. 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
4: Am Morgen scheint bei uns zeitweise die Sonne. In Bayerisch-Schwaben und im Allgäu liegen die Temperaturen zwischen 17 und 21 Grad. Im Tagesverlauf wird es sonniger und heiß. Am Nachmittag mit 30 bis 32 Grad. Später ziehen mehr Wolken auf. Örtlich sind Schauer möglich. Der Wind ist meist schwach. Der Radio Schwaben 3-Tage-Trend. Morgen bringen Wolken und Schauer einen deutlich wechselhafteren, kühleren Tag. Später ist es regional nass. Übermorgen ist es bedeckt und lockert etwas auf. Am Wochenende zeigt sich wieder ein Mix aus Wolken und Sonne. Derzeit liegen die Temperaturen in Dinkelscherben bei 18 Grad, in Immenstadt bei 16 Grad und wolkenlosem Himmel und in Burgau bei 19 Grad.
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6: Ich habe eine Meldung für euch von der A7 Ulm Richtung Füssen zwischen Illertissen und Altenstadt. Haben wir eine Baustelle, da ist der linke Fahrstreifen gesperrt bis ca. 8 Uhr heute. Und dann habe ich noch Blitzer für euch, einmal in Neuses die Westheimer Straße, in Augsburg die Amagasaki-Allee und in Wangen die Fockterstraße.
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6: Auch heute gibt es wieder das Radio Schwaben Kleiderschrank-Update. Aktuell ist es sehr angenehm draußen. Im Laufe des Tages wird es aber wieder ordentlich heiß. Deswegen zieht euch luftig an, cremt euch ein, trinkt ordentlich heute. Am Abend kann es in Teilen der Region zum Regnen kommen. Das klammern wir jetzt aber aus und konzentrieren uns auf die warmen Stunden. Genießt euren Mittwoch mit Radio Schwaben.
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1: Am Morgen ist der Himmel vielfach klar, der Wind ist schwach. Bis zum Nachmittag scheint häufig die Sonne bei Temperaturen zwischen 27 und 32 Grad. Zum Abend sind Schauer und Gewitter wahrscheinlicher. Der Radio Schwaben 3-Tage-Trend. Morgen ist es vielfach bedeckt, zeitweise fällt Regen bei 20 bis 25 Grad, in Nordschwaben etwas höher. Der Tag beginnt wolkig, später gibt es sonnige Auflockerungen. Am Freitag wechseln in Bayerisch-Schwaben und dem Allgäu Wolken und Sonne. Der Trend zeigt sich weitgehend konstant. Die aktuellen Wetterwerte. In Welden sind es 20 Grad, trocken und wolkenlos. In Bad Hindelang 15 Grad. In Bissingen 18 Grad, leicht bewölkt.
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0: Es ist 6 Uhr und 58 Minuten. 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
3: Ich bin Angela Kress. Guten Morgen. Künstliche Intelligenz hat im Internet wieder Dinge gemacht, mit denen Forscher nicht gerechnet hätten. Und zwar in einem Test. Da hat eine KI Phishing-Mails verschickt und Verantwortliche mit einer Fake-Identität kontaktiert, um öffentlich zugängliche Software infizieren zu können. Reale Schäden gab es nicht und bei dem Test waren zum Beispiel Sicherheitsfilter bewusst deaktiviert. Die Forscher betonen aber, dass Cybersicherheit etwa für Unternehmen immer wichtiger wird. Die Hütten des Deutschen Alpenvereins in den Alpen sind massiv von Wasserknappheit betroffen. Auf fast allen Hütten gäbe es zurzeit einen Mangel. Auf einer Hütte bei Berchtesgaden zum Beispiel wird deshalb Trinkwasser per Hubschrauber geliefert. Die Lage ist in diesem Jahr nicht nur wegen der langen Trockenperiode ohne Niederschläge verschärft, sondern auch, weil schon zwei schneearme Winter vorausgegangen sind. Bundeswirtschaftsministerin Reiche rechnet mittelfristig mit sinkenden Strompreisen in Deutschland. Spürbare Entlastungen werde man erst in den 2030er Jahren sehen. Reiche wies außerdem Kritik zurück, mit den Reformplänen werde die Energiewende ausgebremst. Ihr Ziel sei mehr Markt und weniger Dauerförderung. Sie sollen unter anderem Brandanschläge auf Asylbewerberheime verübt und Jagd auf Menschen gemacht haben, die sie für Pädophile hielten. Im Prozess gegen 7 mutmaßliche Mitglieder und einen Unterstützer der rechtsextremen Terrorgruppe Letzte Verteidigungswelle wird heute in Hamburg das Urteil gesprochen. Tanja Wagner berichtet.
4: Zur Tatzeit waren einige von ihnen gerade mal 14. Organisiert haben sie sich nach Erkenntnis der Ermittler über Chatgruppen. Experten zufolge zeigen Beispiele wie dieses eine neue Qualität der Radikalisierung. Die Rede ist von einer Rückkehr der Baseballschlägerjahre. Jugendliche würden sich inzwischen wieder deutlich schneller und früher radikalisieren.
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5: Ich habe eine Meldung für euch von der A7 Ulm Richtung Füssen zwischen Illertissen und Altenstadt Hammerne Baustelle. Da ist der linke Fahrstreifen gesperrt bis ca. 8 Uhr heute. Und dann habe ich noch Blitzer für euch. Einmal in Neuses die Westheimer Straße, in Augsburg die Amagasaki Allee und in Wangen die Vogterstraße.
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5: Schön, dass ihr mit dabei seid. Egal, ob ihr gerade auf dem Weg zur Arbeit seid, im Auto oder ganz entspannt zu Hause. Wir begleiten euch durch euren Sommer. 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

0: Heute sind wir wieder unterwegs in unserer Region, dank unserer Radioschwaben Stadtgeschichte. Da sind wir ja unterwegs von Nord nach Süd, von Ost nach West, in ganz Bayerisch-Schwaben und dem Allgäu. 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Zum Beispiel haben wir schon mal eine Geschichte von dem Riesen gehört, von Drachen und Kobolden, von Hexen und vieles, vieles mehr. Was es heute im Landkreis Augsburg zu erzählen gibt, das hört ihr jetzt.
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0: Hoch über dem Zusamtal auf dem bewaldeten Wolfsberg stand einst eine stolze Burg aus grauem Stein. Von ihrem Burgfried aus konnte man das ganze Tal überblicken. Doch trotz ihres Glanzes sollte die Burg ein tragisches Schicksal erleben. Die Burg gehörte dem Rittergeschlecht der Schwächler. Nach dem frühen Tod des Burgherrn blieben seine Söhne Emmich und Konrad als Kinder zurück. Ihr Vetter, der strenge und ehrgeizige Ritter Johann von Rot, übernahm die Vormundschaft. Zwischen den Jungen und dem Vetter kam es bald zu Streit, besonders als Emmich sich in Johanns Tochter verliebte, was Johann verbot. Getrieben von Übermut und Machtgier verbündeten sich die Brüder mit fahrenden Raubrittern. Sie nutzten die Burg als Versteck und überfielen Handelsreisende. Doch eines Nachts kamen zwei Reisende und berichteten Johann von Rot über den Hinterhalt der Brüder. Wütend über Verrat stürmt er mit bewaffneten Männern die Burg. Flammen schlugen aus den Türmern, Rauch zog über den Wolfsberg und Emmich und Konrad konnten der Übermacht nicht standhalten. Die Burg fiel, die Raubritter wurden vertrieben und die Mauern zerstört. Heute sind nur noch Überreste des Burgfrieds zu sehen. Man erzählt, dass nachts die Schreie der Brüder durch den Wald hallen und der Geist der Burg noch immer über den Wolfsberg wacht. Eine Mahnung an Verrat, Übermut und das tragische Ende eines stolzen Hauses.
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1: Es ist 7 Uhr und 25 Minuten. 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
2: Heute früh ziehen Sonne und Wolken über den Himmel, dazu weht kaum Wind. In Bayerisch-Schwaben und dem Allgäu zeigt es sich rasch freundlich und heiß. Am Nachmittag liegen die Werte zwischen 27 und 32 Grad. Zum Abend hin nehmen die Wolken zu, örtlich folgen Schauer und Gewitter. Der Radio Schwaben 3-Tage-Trend. Morgen zeigt es sich meist bedeckt. Regional sind Schauer und Gewitter möglich. Am Freitag lockern die Wolken später auf. Es ist aber wechselhaft. Am Wochenende wechseln Sonne und Wolken. Die Höchstwerte liegen zwischen 28 und 30 Grad. Die aktuellen Wetterwerte. Neusäß 19 Grad bei wolkenlosem Himmel. Buchlohe 21 Grad. Und Jettingen-Scheppach 18 Grad.
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4: Wir schauen auf die A8 München Richtung Stuttgart beim Kreuz Ulm-Elchingen. Überleitung zur A7 Richtung Würzburg. Passt bitte auf, da liegen Gegenstände auf der Fahrbahn. Die B28, da haben wir einen Stau bei Neu-Ulm. Und noch eine Meldung aus dem Landkreis Donau-Ries-Harburg-Wemding. Zwischen an der Point- und Ortsausfahrt in beiden Richtungen ist hier die Bahnschranke außer Betrieb. Es ist gesperrt, eine örtliche Umleitung ist eingerichtet. Bitte beachtet das. Weiter mit den Blitzern in Augsburg, Bürgermeister Miele-Straße und Oberer Graben, Kaufbeuren, Füssener Straße und Memmingen-Bodensee-Straße.
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4: Gleich habe ich was für euch. Es ist wirklich ein riesengroßes Highlight. Was es ist, kann ich euch natürlich noch nicht verraten. Ihr müsst jetzt ein paar Songs durchhalten und dann verrate ich es euch, versprochen.
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2: Keine Sorge, ihr seid nicht bei der Hitparade, ihr seid noch auf Radio Schwaben. Ich wünsche euch einen guten Morgen. Aber Roland Kaiser trifft's eigentlich sehr, sehr gut. Es geht schon wieder los, nämlich das Lechflimmern in Augsburg. Das größte Open-Air-Kino-Festival in ganz Deutschland, bei uns in der Region und zwar in Augsburg. Und was da heute läuft, das hat uns der Veranstalter Michael Hill verraten.
3: Am Mittwoch, 5. August, geht es weiter im Lechflimmern mit Glenn Kill, ein Schafskrimi und dem Kultfilm Dirty Dancing.
2: Das klingt schon mal sehr vielversprechend, aber das war es noch lange nicht, denn nächste Woche wartet ein riesengroßes Highlight auf euch.
3: Am Mittwoch, 12.8. findet die erste Vorstellung des lange erwarteten neuen Eberhofer-Films Steckerfisch-Fiasko statt. Tags darauf, am Donnerstag, 13.8. begrüßen wir Sebastian Betzel, Lisa Maria Potthoff

0: Simon Schwarz sowie den Regisseur Ed Herzog im Lech Flimmern. Das wird ein ganz, ganz tolles, großes Event.
1: Und das Beste, es gibt dafür noch Resttickets. 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
2: Diese Woche war der Startschuss für viele für den wohlverdienten Sommerurlaub und den habt ihr euch auch verdient. Einige, die haben den noch vor sich und andere wiederum sagen, ich habe zwar Urlaub, aber ich wüsste jetzt ehrlich zu sein nicht, wohin ich fliegen sollte. Da haben wir bzw. ADAC-Reiseexpertin Maria Köller vielleicht eine Idee für euch.
3: Curaçao in der Karibik ist unser echter Geheimtipp. Vor allem seit der WM ist die Insel in aller Munde. Dort herrscht auch im Sommer tolles Klima, Sonnenschein. Die Insel hat kein Hurricane-Risiko. Und die Insel ist perfekt für alle, die traumhafte Strände und türkisblaues Wasser suchen. Auch für Taucher ist die Insel ein echter Geheimtipp.
2: Könnt ihr sie auch schon hören? Die Wellen, der weiße Strand, die Kokosnüsse. Oh, herrlich. Ich wünsche euch einen wunderschönen Sommerurlaub. Genießt die Zeit, egal wo ihr den verbringt. Und mit Radio Schwaben seid ihr auch immer auf der sicheren Seite, was gute Musik angeht.

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1: Am Morgen startet der Tag freundlich mit Sonne und kaum Wind. Im Laufe des Vormittags wird es heißer. Am Nachmittag liegen die Werte zwischen 27 und 32 Grad. Am Abend sind örtlich Regenschauer und Gewitter möglich. Der Radioschwaben 3-Tage-Trend. Morgen ist es zunächst bedeckt, örtlich fällt Regen. Meist liegen die Temperaturen zwischen 20 und 26 Grad. Im Norden örtlich etwas höher. Am Freitag ist es bewölkt, nachmittags gibt es zunehmend sonnige Abschnitte. Und am Wochenende wechseln in Bayerisch-Schwaben und im Allgäu Wolken und Sonne, während sich das Wetter insgesamt kaum ändert. Momentan haben wir in Fischach 21 Grad bei wolkenlosem Himmel, in Mindelheim 21 Grad und in Wemding 20 Grad.
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0: Es ist 7 Uhr und 57 Minuten. 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
3: Ich bin Angela Kress. Guten Morgen. Die Rentendiskussion hält an, vor allem die Pläne, die abschlagsfreie Frührente abzuschaffen, stoßen auf Kritik. Der Bundesverband der Arbeitgeber reagiert in der Bild entsetzt darüber, dass ein Kernpunkt des Pakets schon vor der Umsetzung in Frage gestellt wird. Katrin Müller berichtet.
4: Eine zukunftsfeste Rente brauche mehr Beschäftigung, mehr Beitragszahler und eine solide Finanzierung. Nicht immer neue Versprechen auf Kosten der jüngeren Generation, so BDA-Chef Kampeter. Allen voran die 5 ostdeutschen Regierungschefs, die teilweise vor Landtagswahlen stehen, wollen an der abschlagsfreien Frührente aber festhalten.
3: Britische Sicherheitsforscher haben entdeckt, dass künstliche Intelligenz in einem Testlauf versucht hat, öffentlich zugängliche Software zu schädigen. Um das zu schaffen, versuchte das Modell unter anderem per Phishing-Mail einen zuständigen Menschen zu manipulieren. Die Forscher hätten nicht erwartet, dass sich die KI in dem Test gegen Menschen richten würde, sagen aber auch, bei dem Test wurde zum Beispiel ein Überwachungssystem bewusst deaktiviert. In Bayern soll ab dem kommenden Jahr schrittweise das sogenannte In-Out-Ticketsystem im öffentlichen Nahverkehr eingeführt werden. Kunden checken sich zu Fahrtbeginn über ihr Smartphone ein und am Zielort wieder aus. Der Fahrpreis wird dann laut Verkehrsministerium im Nachgang automatisch berechnet, auch über Verbundgrenzen hinweg. Das sogenannte Ticket-Swiping gibt es in einigen Teilen Bayerns bereits, zum Beispiel in München. Am Flughafen Leipzig-Halle hat es in der Nacht einen Großeinsatz von Polizei und Feuerwehr gegeben. Das berichten mehrere Medien. Die Bild-Zeitung schreibt von einer Drohnensichtung auf dem Gelände und einem verdächtigen Gegenstand an einer der Landebahnen. Der Flugverkehr laufe seit dem Morgen über die andere Bahn. Einschränkungen beim Flugbetrieb gäbe es derzeit nicht.
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5: Wir schauen auf die A8 München Richtung Stuttgart beim Kreuz Ulm-Eching. Überleitung zur A7 Richtung Würzburg. Passt bitte auf, da liegen Gegenstände auf der Fahrbahn. Die B28, da haben wir einen Stau bei Neu-Ulm. Und noch eine Meldung aus dem Landkreis Donau-Ries-Harburg-Wemding. Zwischen an der Point- und Ortsausfahrt in beiden Richtungen ist hier die Bahnschranke außer Betrieb. Es ist gesperrt, eine örtliche Umleitung ist eingerichtet. Bitte beachtet das. Weiter mit den Blitzern in Augsburg, Bürgermeister-Miele-Straße und Oberer Graben, Kaufbeuren-Füssener-Straße und Memmingen-Bodensee-Straße.
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5: jetzt ist genau eure Zeit, um eine Pause einzulegen. Es ist ganz egal, ob ihr gerade in die Arbeit gekommen seid oder nicht. Holt euch einen Kaffee. Wir begleiten euch jetzt mit den 80ern ab 8. Eine halbe Stunde nur 80er.
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Ihr hört die 80er ab 8 auf Radio Schwaben. Ich wünsche euch einen wunderschönen guten Morgen. Und diesen guten Morgen, den wünscht euch auch die Hanna aus Lindau. Sie hat mir Folgendes unter der 08011 8211 unserer WhatsApp-Hotline geschrieben. Guten Morgen, liebe Franzi, liebes Frühstücksradio-Team und natürlich auch liebe Zuhörer. Ich bin zwar in den 90ern geboren, aber ich liebe die Musik aus den 80ern. Deswegen wünsche ich mir meinen absoluten Lieblingssong, Tarzan Boy von Baltimora. Der macht mir immer gute Laune und ich hoffe, diese gute Laune wird euch übertragen. Hanna, ich kann dir nur zustimmen, die Musik aus den 80ern ist wirklich was ganz, ganz Besonderes. Hier kommt jetzt Tarzan Boy für euch und auch für die liebe Hanna.

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0: Es ist 8 Uhr und 27 Minuten. 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
1: Am Vormittag zeigt sich der Himmel heiter. Dazu weht kaum Wind. Heute geht es rasch in die Hitze. Am Nachmittag liegen die Höchstwerte zwischen 30 und 32 Grad. Am Abend ziehen örtlich Schauer und Gewitter auf. Der Radio Schwaben 3-Tage-Trend. Zwischen Nordschwaben und dem Allgäu ist es morgen meist bedeckt. Zeitweise fällt Regen, vereinzelt sind Gewitter möglich. Am Freitag beginnt der Tag mit Frühwerten zwischen 14 und 17 Grad. Danach lockert es zunehmend auf. Zum Wochenende hin wechseln Wolken und Sonne. Im Tagesverlauf wird es wieder wärmer. In Schwabmünchen 23 Grad, in Füssen 20 Grad und trocken, in Harburg 20 Grad.
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3: Immer noch der kleine Stau auf der B28 bei Neu-Ulm. Blitzer habe ich für euch einmal in Meitingen die Zollhausstraße, auf der A8 bei Augsburg, dann in Augsburg Stadtberger Straße und Amagasaki-Allee, die B17 bei Iglingen und Füssen die Welfenstraße.
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3: Ich bin ehrlich zu euch, ich bin richtig genervt, denn ich habe hier im Studio eine einzige Fliege, die so penetrant ist und mir ständig ins Gesicht fliegt. Und sobald ich eine Fliegenklatsche in der Hand habe, ist sie nicht mehr da. Jetzt würde es mich natürlich interessieren, geht's euch genauso? Die 08011 8211, teilt euch mir gerne mit, ob es euch auch so geht oder ob es an mir liegt. Ich spiele euch jetzt Musik, mehr 80er, 90er aktuelle Hits und gehe auf Fliegenjagd. Drückt mir die Daumen.
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Ihr hört immer noch das Frühstücksradio auf Radio Schwaben mit mir, Franzi Bernhäuser. Aber leider ist es jetzt vorbei, aber keine Sorge. Wir hören uns morgen um 5 wieder. Da bin ich da bis 9 Uhr. Und jetzt übernimmt Andrea Alimente bei Urlaub und Er das Sommerprogramm auf Radio Schwaben. Danach ab 15 Uhr ist Lukas Prosser da bis 19 Uhr. Also wirklich volles Programm immer noch hier auf Radio Schwaben. Wir hören uns wie gesagt morgen, dann haben wir gute Laune, gute Musik, gute Themen und wir sind einen Schritt näher am Wochenende dran. Besser kann es gar nicht sein. Also morgen wieder einschalten, 5 Uhr.

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1: Am Vormittag zeigt sich der Himmel heiter, dazu weht nur leichter Wind. Im weiteren Verlauf wird es heiß, bei Höchstwerten zwischen 29 und 32 Grad. Zum Abend ziehen Schauer und einzelne Gewitter auf, die Nacht wird wolkig. Der Radio Schwaben 3-Tage-Trend. Morgen ist es meist bedeckt, zeitweise fällt Regen, örtlich sind auch Gewitter möglich. Bei Höchstwerten zwischen 23 und 29 Grad. Am Freitag ist es zunächst wolkig, später gibt es Auflockerungen. Zum Wochenende wechseln Wolken und Sonne in Bayerisch-Schwaben und dem Allgäu. Aktuell meldet Gessertshausen 23 Grad, Oberstdorf 18 Grad und Wertingen 23 Grad bei wolkenlosem Himmel.
0: 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Es ist 8 Uhr und 55 Minuten. 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
2: Ich bin Angela Kress. Guten Morgen. Im vergangenen Jahr wurden in Deutschland deutlich mehr Firmen gegründet als noch ein Jahr zuvor. 171.000 waren es laut Rheinischer Post, 20.000 mehr als im Vorjahr. Die Zahlen stammen aus einem Report der Industrie- und Handelskammer. Demnach waren Jobverluste und fehlende Beschäftigungsperspektiven ein Grund für das gestiegene Interesse, ein eigenes Unternehmen zu gründen. Immer mehr Menschen in Deutschland arbeiten, obwohl sie bereits eine Altersrente beziehen. Aus dem Mikrozensus 2025 geht hervor, dass 14% der Rentnerinnen und Rentner zwischen 65 und 74 Jahren erwerbstätig sind. Das ist 1 Prozentpunkt mehr als noch ein Jahr zuvor. Von den Rentnerinnen und Rentnern, die arbeiten, arbeitete etwa jede und jeder Fünfte 30 Wochenstunden oder mehr. Vor den Landtagswahlen im Herbst in mehreren Bundesländern beobachten Sicherheitsbehörden russische Desinformationskampagnen. Entsprechende Videos würden versuchen, Politiker und Parteien schlecht zu machen, die nicht russlandfreundlich seien, hieß es aus Sicherheitskreisen. Es gehe um einige hundert Videos, die mit Logos deutscher Medienhäuser versehen seien, um sie glaubwürdiger erscheinen zu lassen. FIFA-Boss Infantino hat für heute zu einer Krisensitzung des Fußball-Weltverbands nach Marokko geladen, wo im März auch die FIFA-Präsidentenwahl stattfindet. Das melden britische Medien. Was besprochen werden soll? Unklar. Ursula Winkler berichtet.
3: Infantino würde sich gerne für eine weitere Amtszeit wählen lassen, aber die Luft für ihn wird nach dem gescheiterten Investorendeal immer dünner. Schwere Vorwürfe kommen auch vom Chef des jordanischen Fußballverbands, Prinz Ali bin al-Hussein. Der Druck auf die Verbände, Infantino bei der Wiederwahl zu unterstützen, komme Erpressung gleich, schreibt er bei X.
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1: Vorsicht auf der A7 Füssenreute Richtung Ulm. Zwischen Bad Grönenbach und Woringen liegt ein Spanngurt auf der Fahrbahn. Auf der A8 München Richtung Stuttgart ist zwischen Adelzhausen und Dasing wegen einer Wanderbaustelle der rechte Fahrstreifen bis etwa 11:30 gesperrt. Zwischen Zusmarshausen und Burgau blockiert ein defekter PKW den Standstreifen. Auf der B300 Memmingen Richtung Augsburg staut es sich zwischen Abzweig nach Tannhausen und Abzweig nach Muttershofen auf 3 Kilometern mit bis zu 22 Minuten Zeitverlust. Auf der ST-2384 zwischen Harburg und Wemding ist in Harburg auf der Wemdinger Straße zwischen An der Point und dem Ortsausgang in beiden Richtungen wegen einer defekten Bahnschranke gesperrt. Eine örtliche Umleitung ist eingerichtet. Und hier die neuesten Blitzer auf Radio Schwaben. In Augsburg auf der Amagasaki-Allee und der Hugo-Eckener-Straße sowie in Füssen auf der Welfenstraße. Auf der A8 bei Augsburg gibt es eine Abstandsmessung. Kommt's gut an!
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3: Es ist 9 Uhr und 26 Minuten. 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
4: Der Vormittag zeigt sich zwischen Nordschwaben und dem Allgäu heiter bis sonnig und nahezu windstill. Heute Nachmittag ist es heiß, die Höchstwerte liegen zwischen 30 und 32 Grad. Später ziehen Wolken auf, örtlich folgen Schauer oder Gewitter. Der Radio Schwaben 3-Tage-Trend. Morgen bleibt es überwiegend bedeckt, im Süden fällt zeitweise Regen oder es gibt Schauer. Am Freitag lockert die Bewölkung im Tagesverlauf etwas auf, bleibt aber wechselhaft. Am Wochenende wechseln Wolken und Sonne. Mit um die 29 Grad ist es erneut warm. Momentan liegen die Temperaturen bei 25 Grad in Untermaitingen, bei 24 Grad in Memmingen und bei 23 Grad in Genderkingen. In Untermaitingen ist es wolkenlos.
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4: Auf der A8 München Richtung Stuttgart zwischen Adelzhausen und Dasing ist wegen einer Wanderbaustelle der rechte Fahrstreifen gesperrt. Und hier die neuesten Blitzer auf Radio Schwaben. Blitzer auf der Ulmer Straße in Deisenhausen, der Riederstraße in Ried und der Welfenstraße in Füssen sowie eine Abstandsmessung auf der A8 bei Augsburg. Gute Fahrt mit Radio Schwaben.
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4: Für euch am Mikro ist Andrea Alimente. Freut euch auf I Want to Know What Love Is mit Foreigner, Over My Shoulder von Mike and the Mechanics und Magic mit The Cars. So klingt Radio Schwaben.
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2: Heute Vormittag zeigt sich in Bayerisch-Schwaben und dem Allgäu ein Mix aus Wolken und Sonne. Im Tagesverlauf ist es heiß mit zwischen 29 und 32 Grad. Gegen Abend ziehen örtliche Schauer und vereinzelt Gewitter auf. Der Radio Schwaben 3-Tage-Trend. Morgen ist es zunächst bewölkt, am Nachmittag kommen Regenschauer und vereinzelt Gewitter hinzu. Am Freitag beginnt der Tag mit Wolken, später gibt es Auflockerungen und zeitweise Sonne. Früh liegen die Werte zwischen 14 und 20 Grad. Am Wochenende wechseln Wolken und Sonne. Derzeit in Pöttmes 23 Grad bei geringer Bewölkung, Lindau 25 Grad bei wolkenlosem Himmel und Gundelfingen 25 Grad.
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0: Es ist 9 Uhr und 57 Minuten. 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
3: Ich bin Angela Chris. Nach dem Vorfall am Flughafen Halle-Leipzig in der Nacht sind jetzt neue Details bekannt. Die Bild-Zeitung berichtet, dass auf dem Vorfeld eine Drohne mit einem Päckchen und Zünder daran entdeckt worden sein soll. Ermittler stufen sie demnach als möglichen Sprengsatz ein. Die Bundespolizei habe Entschärfer geschickt, um das Paket kontrolliert zu sprengen. Wieder ein Fall, bei dem ein Test mit künstlicher Intelligenz aus dem Ruder gelaufen ist. Britische Sicherheitsforscher ertappten ein Modell unter anderem dabei, wie es einen Menschen manipulieren wollte, um eine Schwachstelle in eine öffentlich zugängliche Software einzuschleusen. Katrin Müller berichtet.
4: KI-Modelle sollen selbstständig Aufgaben lösen. Problematisch wird's aber, wenn sie selbst zum Hacker werden. Um das zu testen, hatten britische Forscher den Modellen von Anthropic und des ChatGPT-Entwicklers OpenAI Zugang zum Internet gewährt. Statt sich aber nur Software-Werkzeuge zu holen, um eine Aufgabe zu erfüllen, legte sich die Anthropic-KI einen Account zu, erschuf Fake-Identitäten und versuchte gezielt, einen Betreuer der Software zu manipulieren.
3: Die Stimmung in der deutschen Autoindustrie hat sich deutlich verbessert. Der IFO-Geschäftsklimaindex, also eine Umfrage unter den Unternehmen, stieg im Juli um 6 Punkte. Er ist allerdings insgesamt immer noch im negativen Bereich. Vor allem die aktuelle Geschäftslage wird sehr schlecht bewertet. Deutlich verbessert haben sich die Geschäftserwartungen. Sie sind so hoch wie zuletzt vor mehr als 3 Jahren. Die Auftragsbücher füllten sich wieder etwas. Schlag gegen die internationale Schleuserkriminalität. 3 Haftbefehle wurden nach einer gemeinsamen Aktion mehrerer bayerischer Staatsanwaltschaften vollstreckt. Den Schleusern wird vorgeworfen, hunderte Geflüchtete von Libyen über das Mittelmeer und weiter nach Deutschland geschleust zu haben. Ermittelt worden sei, teils verdeckt, über mehrere Jahre hinweg.
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2: Auf der ST 2384 zwischen Harburg und Wemding ist die Bahnschranke in beiden Richtungen außer Betrieb. Die Wemdinger Straße zwischen An der Poent und Ortsausgang ist gesperrt. Eine örtliche Umleitung ist eingerichtet. Und hier die neuesten Blitzer auf Radio Schwaben. Auf der Heidenheimer Straße in Günzburg sowie in Augsburg auf der Amagasaki-Allee und der Hugo-Eckener-Straße. Auf der Riederstraße in Ried und der Hegener Straße in Kempten. Auf der Welfenstraße in Füssen ein Blitzer sowie auf der A7 bei Neu-Ulm eine Abstandsmessung. Meldet Staus und Blitzer immer per WhatsApp unter 08000 11 82 11.
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1: Es ist 10 Uhr und 25 Minuten. 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
2: KI. Heute Vormittag wechseln zwischen Donau und Alpen Sonne und Wolken. Im weiteren Tagesverlauf ist es in Bayerisch-Schwaben und im Allgäu heiß, mit 27 bis 31 Grad. Zum Abend nimmt die Schauerneigung zu, vereinzelt sind Gewitter bei leichtem Wind möglich. Der Radio Schwaben 3-Tage-Trend. Morgen ist es zunächst wolkig, später kommen Schauer und örtlich Gewitter dazu. Am Freitag wechseln Wolken und freundliche Abschnitte. Am frühen Morgen liegen die Werte zwischen 14 und 20 Grad. Zum Wochenende wechseln Wolken und Sonne. Insgesamt bleibt es wechselhaft. Derzeit haben wir in Gersthofen 26 Grad bei wolkenlosem Himmel. In Bad Wörishofen liegen die Temperaturen bei 25 Grad, in Dillingen bei 26 Grad.
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2: Auf der A8 München Richtung Stuttgart ist zwischen Adelzhausen und Dasing wegen einer Wanderbaustelle der rechte Fahrstreifen gesperrt. Auf der Startstraße 2384 Harburg Richtung Wemding ist die Wemdinger Straße zwischen An der Points und Ortsausgang in beiden Richtungen wegen einer defekten Bahnschranke gesperrt. Eine örtliche Umleitung ist eingerichtet. Und hier die neuesten Blitzer auf Radio Schwaben. Am Schlossburg in Oettingen in Bayern, auf der Thyssenstraße in Gersthofen und der Riederstraße in Ried. Auf der Heidenheimer Straße in Günzburg und der Hegener Straße in Kempten gibt es Blitzer. Auf der A7 bei Neu-Ulm eine Abstandsmessung. Gute Fahrt mit Radio Schwaben.
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2: 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Und jetzt für euch Michael Jackson mit They Don't Care About Us, Break Every Rule von Tina Turner und The Cranberries mit Dreams.
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1: Zwischen Donau und den Alpen ist es heute Vormittag freundlich, aber nicht überall wolkenlos. Bis zum Nachmittag liegen die Temperaturen bei warmen bis heißen 27 bis 32 Grad. Dazu nimmt die Schauer- und Gewitterneigung zu. Am Abend ziehen örtlich weitere Schauer durch. Der Wind ist meist leicht. Der Radio Schwaben 3-Tage-Trend für Bayerisch Schwaben und das Allgäu. Morgen ist es zunächst wolkig, später fällt vor allem im Süden Regen, bei Höchstwerten zwischen 23 und 28 Grad. Am Freitag ist es zunächst bedeckt, am Nachmittag lockert die Wolkendecke gebietsweise auf. Am Wochenende wechseln sich Wolken und Sonne ab, örtlich beginnt der Tag neblig. Der Trend ist weitgehend konstant. Im Moment ist es in Großaitingen bei 26 Grad, in Kaufbeuren bei 25 Grad und in Kaisheim bei 27 Grad wolkenlos.
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0: Es ist 10 Uhr und 57 Minuten. 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
3: Ich bin Stefan Schütz. Nach dem Vorfall am Flughafen Halle-Leipzig in der Nacht sind jetzt neue Einzelheiten bekannt. Nach Angaben eines NATO-Sprechers wurde in der Nähe eines ukrainischen Flugzeugs eine Drohne gesichtet. Medien berichten, dass daran ein Päckchen und Zünder befestigt waren. Die Bundespolizei habe Entschärfer geschickt, um das Paket kontrolliert zu sprengen. Das meldete die Bild-Zeitung. Unter den jüngeren Rentnerinnen und Rentnern steigt der Anteil der Erwerbstätigen. Im vergangenen Jahr sagten 14% der 65- bis 74-Jährigen, dass sie neben einer Altersrente noch arbeiten. Ein Jahr zuvor war es 1 Prozentpunkt weniger. Seit Januar gilt die Aktivrente, die garantiert, neben der Rente bis zu 2.000 Euro steuerfrei hinzuverdienen zu dürfen. Die Hütten des Deutschen Alpenvereins in den Alpen sind massiv von Wasserknappheit betroffen. Auf fast allen Hütten gäbe es einen Mangel. Auf einer Hütte bei Berchtesgaden zum Beispiel wird deshalb Trinkwasser per Hubschrauber geliefert. Die Lage ist in diesem Jahr nicht nur wegen der langen Trockenperiode ohne Niederschläge verschärft, sondern auch, weil schon zwei schneearme Winter vorausgegangen sind. Sie sollen Brandanschläge auf Asylbewerberheime verübt und Jagd auf Menschen gemacht haben, die sie für Pädophile hielten. Gegen Mitglieder und Unterstützer der rechtsextremen Terrorgruppe Letzte Verteidigungswelle wird in Hamburg das Urteil gesprochen. Tanja Wagner.
4: Zur Tatzeit waren einige von ihnen gerade mal 14. Organisiert haben sie sich nach Erkenntnis der Ermittler über Chatgruppen. Experten zufolge zeigen Beispiele wie dieses eine neue Qualität der Radikalisierung. Die Rede ist von einer Rückkehr der Baseballschlägerjahre. Jugendliche würden sich inzwischen wieder deutlich schneller und früher radikalisieren.
3: Ein Millionengewinn ist in Italien erst im Müll gelandet und dann wiedergefunden worden. Eine Lottospielerin hatte nach einem Missverständnis ihren Gewinnschein weggeworfen, der war 1 Million Euro wert. Wie die Nachrichtenagentur ANSA meldet, rekonstruierte die Müllabfuhr den Weg des Abfalls. Mitarbeiter durchsuchten stundenlang den Müll in einer Sortieranlage mit Erfolg.
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1: Vorsicht, auf der A7 Füssenreute Richtung Ulm, zwischen Bad Grönenbach und Woringen liegt ein größeres Stück Pappe auf der Fahrbahn. Auf der A8 München Richtung Stuttgart ist zwischen Adelzhausen und Dasing wegen einer Wanderbaustelle der rechte Fahrstreifen gesperrt, voraussichtlich bis etwa 11:30. Auf der Staatsstraße 2384 zwischen Harburg und Wemding ist in Harburg in der Wemdinger Straße zwischen An der Point und dem Ortsausgang in beiden Richtungen wegen einer außer Betrieb befindlichen Bahnschranke gesperrt. Eine örtliche Umleitung ist eingerichtet. Und hier die neuesten Blitzer auf Radio Schwaben. Auf der Thyssenstraße in Gersthofen und am Schlossburg in Oettingen in Bayern. Auf der Ulmer Straße in Föhringen und der Hegener Straße in Kempten. Auf der A7 bei Neu-Ulm gibt es eine Abstandsmessung. Die kostenfreie Verkehrs- und Blitzer-Hotline 08000 11 82 11.
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0: Es ist 11 Uhr und 24 Minuten. 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
1: Heute prägen Sonne und Wolken den Vormittag bei 27 bis 31 Grad. In Bayerisch-Schwaben und dem Allgäu ist es zunächst meist trocken. Zum Abend sind örtlich Schauer und Gewitter möglich. Der Wind weht meist leicht. Der Radio Schwaben 3-Tage-Trend. Morgen ist es vielfach bewölkt. Im Tagesverlauf ziehen Regen und Schauer auf bei 20 bis 26 Grad. Am Freitag ist der Himmel anfangs bedeckt, später gibt es Auflockerungen und am Wochenende wechseln Wolken und Sonne. Im Moment in Meitingen 27 Grad und trocken, Kempten am Rathaus 28 Grad und Wallerstein 27 Grad.
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1: Auf der A8 München Richtung Stuttgart ist zwischen Adelzhausen und Dasing wegen einer Wanderbaustelle der rechte Fahrstreifen gesperrt. Auf der B16 Kaufbeuren Richtung Füssen staut es sich zwischen Rosshaupten und dem Abzweig nach Dietringen auf einem Kilometer mit bis zu 15 Minuten Zeitverlust. Auf der Staatsstraße 2384 Harburg Richtung Wemding ist in Harburg auf der Wemdinger Straße zwischen An der Point und dem Ortsausgang die Bahnschranke außer Betrieb. Die Strecke ist in beiden Richtungen gesperrt. Eine örtliche Umleitung ist eingerichtet. Und hier die neuesten Blitzer auf Radio Schwaben. Auf der B25 bei Donauwörth, am Georg-Schmied-Ring in Dillingen, auf der Riedheimer Straße in Leipheim, der Thyssenstraße in Gersthofen, der Oskar-von-Miller-Straße in Neusess, der Ulmer Straße in Föhringen und der Thomas-Daxer-Straße in Kempten wird geblitzt. Kommt gut ans Ziel.
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1: Jetzt geht's weiter mit den besten Songs für euren Mittag. Andrea Alimente wünscht euch einen schönen Mittwoch. Freut euch auf Prince and the Revolution mit Purple Rain, Sing Hallelujah von Dr. Alban und Boy George and Culture Club mit Time.
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2: Zum Mittag hin wechseln sich heute Sonne und Wolken ab. Am Nachmittag ist es heiß bei Temperaturen zwischen 29 und 31 Grad. Zum Abend hin sind Schauer, örtlich auch Gewitter möglich. Der Radio Schwaben 3-Tage-Trend. Morgen ist es zunächst bewölkt. Nachmittags gibt es gebietsweise Schauer und Gewitter. Abends ist es meist trockener. Am Freitag zeigt sich der Tag bedeckt und deutlich frischer mit Temperaturen zwischen 14 und 20 Grad. Später lockert es auf. Zum Wochenende hin wechseln Wolken und Sonne. In Bayerisch Schwaben und im Allgäu zeigt es sich insgesamt wechselhaft. Die aktuellen Wetterwerte. Rehling 29 Grad, trocken und wolkenlos. Mauerstetten 26 Grad und Oettingen 28 Grad.
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0: Es ist 11 Uhr und 56 Minuten. 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
4: Ich bin Stefan Schütz. Es ist ein sehr brisanter Vorfall am Flughafen Halle-Leipzig. Dort war in der vergangenen Nacht eine Drohne bemerkt worden, die Medienberichten zufolge ausgerüstet war mit einem Päckchen und einem Zünder. Das Flugobjekt soll sich in der Nähe einer ukrainischen Frachtmaschine befunden haben. Die Polizeigewerkschaft teilte mit, die Bundespolizei sei gut gerüstet für die Drohnenabwehr. Der Anteil der arbeitenden Rentnerinnen und Rentner steigt. Das ist vor allem der Fall bei denjenigen im Alter zwischen 65 und 74 Jahren. Der Anteil stieg binnen eines Jahres um 1 auf 13%. Ältere Menschen mit einem hohen Bildungsniveau sind mit einem Anteil von 18% häufiger erwerbstätig als solche mit mittlerem oder niedrigem Bildungsniveau. Die Industrie sendet ein paar gute Signale. So sprudeln die Gewinne bei Siemens Energy. Der Juni lief für die Maschinen- und Anlagenbauer gut. Und die Autohersteller schauen laut IFO-Institut positiver in die Zukunft. Katrin Müller berichtet.
5: Auch wenn die Zeiten erstmal nicht rosiger werden, füllen sich die Auftragsbücher wieder etwas und auch die Exporterwartungen sind laut IFO-Institut gestiegen. Einige Firmen profitieren demnach auch vom europaweiten Rüstungsboom. Zum Beispiel Hersteller von Karosserien und Aufbauten, die Geräte und Komponenten bauen, die nicht nur für Autos verwendet werden können, sondern zum Beispiel auch in der Verteidigung.
4: In Bayern soll ab dem kommenden Jahr schrittweise das sogenannte In-Out-Ticketsystem im öffentlichen Nahverkehr eingeführt werden. Kunden checken sich zu Fahrtbeginn über ihr Smartphone ein und am Zielort wieder aus. Der Fahrpreis wird dann automatisch berechnet, auch über Verbundgrenzen hinweg. Das sogenannte Ticket-Swiping gibt es in einigen Teilen Bayerns bereits, zum Beispiel in München. Der Arbeiter-Samariter-Bund fordert für den geplanten Zivildienst der Bundesregierung eine Mindestdauer von 9 Monaten. Nur so könnten junge Menschen eine echte Verbindung zu ihrer Aufgabe aufbauen, heißt es laut den Funke-Medien. Die Linke lehnt die Pläne dagegen ab. Junge Menschen dürften nicht zu Lückenbüßern im Sozialbereich werden. Ein Zivildienst kommt in Frage, wenn auch der Dienst an der Waffe wieder zur Pflicht wird.
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2: Auf der A8 München Richtung Stuttgart ist zwischen Adelzhausen und Dasing wegen einer Wanderbaustelle der rechte Fahrstreifen gesperrt. Auf der B16 Kaufbeuren Richtung Füssen staut es sich zwischen Rosshaupten und Abzweig nach Dietringen auf 1 Kilometer mit bis zu 15 Minuten Zeitverlust. Auf der Staatsstraße 2384 Harburg Richtung Wemding ist in Harburg auf der Wemdinger Straße zwischen An der Point und Ortsausgang die Bahnschranke außer Betrieb. Die Strecke ist in beiden Richtungen gesperrt, eine örtliche Umleitung ist eingerichtet. Und hier die neuesten Blitzer auf Radio Schwaben. Blitzer gibt es auf der B25 bei Donauwörth, auf der Oskar-von-Miller-Straße in Neusäß und der Augsburger Straße in Königsbrunn. Auf der Ulmer Straße in Föhringen, der St. Anna-Straße in Bad Wörishofen sowie auf der B12 bei Marktoberdorf. Kommt's gut an!
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2: Urlaub on Air mit mehr 80er, 90er und aktuellen Hits. Für euch am Mikro Andrea Alimente. Und jetzt für euch Robert Palmer mit Addicted to Love, No Scrubs von TLC und Nick Kershaw mit Wouldn't It Be Good. Und jetzt zurück zur Musik.
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3: Es ist 12 Uhr und 26 Minuten. 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
4: Zur Mittagszeit wechseln Sonne und Wolken, dazu ist es heiß. In Bayerisch-Schwaben und dem Allgäu stehen heute Nachmittag 29 bis 32 Grad an. Später ziehen gebietsweise Regenschauer auf, der Wind ist meist schwach. Der Radio Schwaben 3-Tage-Trend. Morgen beginnt der Tag meist wolkig, am Nachmittag gibt es gebietsweise Regen, im Allgäu auch Gewitter, abends ist es wieder trockener. Am Freitagmorgen ist es in den kühleren Lagen mit 14 bis 19 Grad frisch, später lockert es auf. Am Wochenende wechseln Wolken und Sonne. Momentan sind es in Aichach 28 Grad bei wolkenlosem Himmel, in Wertach 26 Grad und in Neu-Ulm 28 Grad bei leichter Bewölkung.
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4: Auf der A7 zwischen dem Rastplatz Rottachtal und dem Dreieck Allgäu ist in beiden Richtungen mit Sichtbehinderungen durch Rauch zu rechnen. Auf der A8 München Richtung Stuttgart ist zwischen Adelzhausen und Dasing wegen einer Wanderbaustelle der rechte Fahrstreifen gesperrt. Die Startstraße 2384 Harburg Richtung Wemding ist in Harburg auf der Wemdinger Straße zwischen An der Pont und dem Ortsausgang wegen einer defekten Bahnschranke gesperrt. Eine örtliche Umleitung ist eingerichtet. Und hier die neuesten Blitzer auf Radio Schwaben. Auf der B25 bei Donauwörth und der Erlinger Straße in Meitingen. Auf der Thyssenstraße in Gersthofen und der Oskar-von-Miller-Straße in Neusäß. Auf der Augsburger Straße in Königsbrunn und der St. Anna-Straße in Bad Wörishofen. Sowie auf der A96 bei Schwifting mit Abstandsmessung. Die kostenfreie Verkehrs- und Blitzer-Hotline 08000 11 82 11.
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4: Mein Name ist Andrea Alimente, schön, dass ihr dabei seid. Ganz viel gute Laune kommt sofort mit den besten Sommerhits. Und jetzt kommen für euch Mr. Big mit To Be With You, One Moment in Time von Whitney Houston und Robin mit Show Me Love. Einen schönen Mittag.
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1: Heute Mittag zeigt sich Sonne bei 29 bis 33 Grad. Im weiteren Verlauf ist es zwischen Nordschwaben und dem Allgäu heiß. Am Abend ziehen örtlich Schauer und Gewitter auf. Besonders dort ist auch Hagel möglich. Und der Wind frischt etwas auf. Der Radio Schwaben 3-Tage-Trend. Morgen ist es zunächst wolkig. Im Tagesverlauf kommen Schauer dazu. Im Raum Augsburg auch Gewitter. Am Freitag ist es zunächst bedeckt. Am Nachmittag lockert es etwas auf. Und am Wochenende wechseln sich Wolken und Sonne ab. Nachts ist es mit Werten zwischen 13 und 19 Grad deutlich frischer. Momentan haben wir in Fischach 29 Grad, in Marktrettenbach 27 Grad bei wolkenlosem Himmel und in Krumbach 28 Grad.
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0: Es ist 12 Uhr und 55 Minuten. 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
3: Ich bin Stefan Schütz. Seit Mitte Mai haben fast 104.000 Bundesbürger und Bundesbürgerinnen einen Förderantrag für ein E-Auto gestellt. Laut Behörden betreffen 90% der Anträge reine Elektroautos. Gefördert wird bis zu einem Haushaltseinkommen von 80.000 Euro. Bei Familien mit mindestens 2 Kindern liegt die Grenze bei 90.000 Euro. Der Zuschuss kann bis zu 6.000 Euro betragen. Am Leipziger Flughafen ist nach Angaben eines NATO-Sprechers eine Drohne in der Nähe eines ukrainischen Flugzeugs gesichtet und abgefangen worden. Laut Sicherheitskreisen sollen an der Drohne Sprengstoff und ein Zünder befestigt gewesen sein, Fiona Reinhardt berichtet.
4: Kurz vor Mitternacht wurde die Drohne in der Nähe einer ukrainischen Transportmaschine entdeckt. Die Bundespolizei holte sie vom Himmel und untersuchte sie dann mit einem Röntgengerät. Auch ein Sprengstoffroboter kam laut Polizei Sachsen zum Einsatz. Gleichzeitig wurde am Leipziger Flughafen auch ein verdächtiger Gegenstand gefunden. Deswegen wurde der Flugbetrieb in der Nacht eingestellt.
3: Die Ausbildungszahlen in der bayerischen Metall- und Elektroindustrie sinken weiter. Zwei große Arbeitgeberverbände rechnen für dieses Jahr mit gut 10% weniger neuen Ausbildungsverträgen auf etwa 12.000. Das heißt, die Wirtschaftskrise treffe die Branche hart. Außerdem fehle es auch an geeigneten Bewerbern. Positiv, knapp 90% der Absolventen werden derzeit unbefristet übernommen. Sie sollen Brandanschläge auf Asylbewerberheime verübt und Jagd auf Menschen gemacht haben, die sie für Pädophile hielten. Gegen Mitglieder und Unterstützer der rechtsextremen Terrorgruppe Letzte Verteidigungswelle wird heute in Hamburg das Urteil gesprochen. Zur Tatzeit waren einige von ihnen gerade mal 14 Jahre alt. Organisiert haben sie sich nach Erkenntnis der Ermittler über Chatgruppen. Der Magdeburger Schwimmer Florian Wellbrock hat bei der Schwimm-EM in Paris seine zweite Goldmedaille im Freiwasserschwimmen geholt. Nach dem Sieg über 10 Kilometer hat der 28-Jährige heute auch noch das Rennen über die 5 Kilometer für sich entschieden. Es ist bereits seine 5. EM-Medaille im Freiwasser.
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1: Auf der A7 zwischen Rastplatz Rottachtal und Dreieck Allgäu ist in beiden Richtungen mit Sichtbehinderungen durch Rauch zu rechnen. Auf der B17 und B300 Landsberg Richtung Augsburg stauen sich die Autos zwischen Göggingen Ost, Ausfahrt Eichleitner Straße in Augsburg und Bismarcktunnel in Stadtbergen auf 3 Kilometern mit bis zu 19 Minuten Zeitverlust. Vorsicht auf der B300 Memmingen Richtung Augsburg zwischen Abzweig nach Tannhausen und Abzweig nach Muttershofen. Ein totes Reh liegt auf der Fahrbahn. Auf der B16 Kaufbeuren Richtung Füssen staut es sich zwischen Rosshaupten und Abzweig nach Dietringen auf 1 Kilometer mit bis zu 15 Minuten Zeitverlust. Und hier die neuesten Blitzer auf Radio Schwaben. Auf der B25 bei Donauwörth, in Meitingen auf der Erlinger Straße sowie in Gersthofen auf der Thyssenstraße, in Neusess auf der Oskar-von-Miller-Straße, in Königsbrunn auf der Augsburger Straße und in Leipheim auf der Riedheimer Straße. Gute und sichere Fahrt.
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1: Hier läuft, was ihr wirklich hören wollt. Für das Ries, die Region Augsburg und das Allgäu. Andrea Alimente begleitet euch durch den Mittwoch.
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1: Es ist 13 Uhr und 24 Minuten. 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
2: Am frühen Nachmittag zeigen sich Sonne und Wolken. In Bayerisch-Schwaben und im Allgäu stehen heute Nachmittag zwischen 29 und 33 Grad an. Gegen Abend kommen örtlich Schauer und Gewitter auf, vereinzelt auch mit Hagel. Der Radio Schwaben 3-Tage-Trend. Morgen ist es zunächst wolkig, später gibt es Schauer und örtliche Gewitter. Am Freitag ist es erst bedeckt. In den kühleren Lagen liegen die Frühwerte zwischen 13 und 16 Grad. Später lockert es auf. Am Wochenende wechseln Sonne und Wolken. Momentan haben wir in Augsburg 29 Grad bei wolkenlosem Himmel, in Obergünzburg 27 Grad und in Holzheim 29 Grad.
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2: Auf der A7 Füssenreute Richtung Ulm hat es zwischen Nersingen und Kreuz-Ulm-Elchingen einen Unfall gegeben. Vorsicht, dort befinden sich Personen auf der Fahrbahn, der Standstreifen ist blockiert. Zwischen Illertissen und Vöhringen steht ein defekter PKW, auch dort sind Personen auf der Fahrbahn, der Standstreifen ist blockiert. Auf der A96 Lindau Richtung München ist zwischen Landsberg Nord und Landsberg Ost ein Unfall passiert. Die Unfallstelle ist ungesichert. Auf der B16 Kaufbeuren Richtung Füssen staut es sich zwischen Rosshaupten und der Abzweigung nach Dietringen auf 1 Kilometer. Ihr verliert bis zu 15 Minuten. Und hier die neuesten Blitzer auf Radio Schwaben. Auf der B25 bei Donauwörth und auf der Erlinger Straße in Meitingen. In Gersthofen auf der Thyssenstraße und in Neusäß auf der Oskar-von-Miller-Straße. In Königsbrunn auf der Augsburger Straße sowie auf der Hochstraße in Buch und der Bregenzer Straße in Weiler-Simmerberg. Gute und sichere Fahrt.
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2: Urlaub on Air. So klingt der Sommer in Bayerisch-Schwaben. Starten wir rein. Mein Name ist Andrea Alimente. Und jetzt für euch John Waite mit Missing You, Something Got Me Started von Simply Red und Terence Trent D'Arby mit Sign Your Name. Einen schönen Nachmittag mit Radio Schwaben.
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0: gleich mehr davon.
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2: Am Nachmittag wechseln sich Sonne und Wolken ab. Später sind örtliche Gewitter möglich. Bei rund 30 Grad ist es warm. Gegen Abend sind vereinzelt auch Hagelschauer möglich. Der Radio Schwaben 3-Tage-Trend. Morgen zeigt sich der Himmel zunächst bewölkt. Im Tagesverlauf folgen Regenschauer und örtlich Gewitter. Am Freitag ist es zunächst bedeckt, später lockert es auf. Früh liegen die Temperaturen bei 13 bis 18 Grad. Am Wochenende wechseln in Bayerisch-Schwaben und im Allgäu Wolken und Sonne. Insgesamt ist es wechselhaft. Die aktuellen Wetterwerte. Königsbrunn 30 Grad, Ottobeuren 30 Grad bei wolkenlosem Himmel und Nersingen 30 Grad.
0: 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Es ist 13 Uhr und 56 Minuten. 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
3: Ich bin Stefan Schütz. Der Anteil der arbeitenden Rentnerinnen und Rentner steigt. Das ist vor allem der Fall bei denjenigen im Alter zwischen 65 und 74 Jahren. Der Zuwachs binnen eines Jahres lag bei 1% und liegt jetzt bei 13%. Künftig könnten noch mehr ältere Menschen arbeiten, denn seit Januar gilt die Aktivrente. Damit dürfen neben der Rente bis zu 2.000 Euro steuerfrei hinzuverdient werden. Fliegen könnte abermals teurer werden. Das Bundesverkehrsministerium setzt eine EU-Vorgabe um. Deutsche Fluggesellschaften müssen künftig zahlen, wenn sie zu wenig nachhaltigen Flugkraftstoff tanken. Gut 1.300 Euro pro Tonne, die ihnen fehlt. Der Kraftstoff wird zum Beispiel aus Essensresten hergestellt und ist teurer als normales Kerosin. Folge: Passagierflüge könnten teurer werden und damit auch die Tickets. Die Gewerkschaft der Polizei sieht die Bundespolizei gut gerüstet für die Drohnenabwehr. Die Alarmsysteme hätten gut funktioniert, zitiert die Rheinische Post die Gewerkschaft mit Blick auf den Vorfall am Flughafen Leipzig-Halle. Dort war eine Drohne in der Nähe einer ukrainischen Frachtmaschine gesichtet worden. Aus Sicherheitskreisen hieß es, dass an der Drohne Sprengstoff und ein Zünder befestigt gewesen seien. In Hamburg sind 7 Mitglieder und ein Unterstützer der rechtsextremen Terrorgruppe Letzte Verteidigungswelle zu Haftstrafen verurteilt worden. Sie liegen zwischen 1,5 und 5 Jahren. Die Angeklagten waren zur Tatzeit zwischen 14 und 21 Jahre alt. Das Gericht hat sie unter anderem wegen versuchten Mordes, Brandstiftung und gefährlicher Körperverletzung schuldig gesprochen. Der Waldbrand westlich von Schneitzelreuth im Berchtesgadener Land ist weiter nicht unter Kontrolle. 3 Hubschrauber sind im Einsatz, 2 zum Löschen, einer mit einer Wärmebildkamera. Sichtbar ausdehnen würde sich der Brand derzeit nicht. Die Polizei sagt aber, dass das nur schwer abzuschätzen ist, da es sich um ein Bodenfeuer in einem Wald handelt.
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2: Vorsicht auf der A7 Füssenreute Richtung Ulm. Zwischen Nersingen und Kreuz-Ulm-Elchingen. Unfall wegen Personen auf der Fahrbahn. Der Standstreifen ist blockiert. Zwischen Illertissen und Föhringen steht ein defekter PKW. Auch dort sind Personen auf der Fahrbahn und der Standstreifen ist blockiert. Auf der A96 Lindau Richtung München. Unfall mit einem Bus zwischen Landsberg Nord und Landsberg Ost. Der Verkehr wird über den Standstreifen geleitet. Zwischen Raststätte Lechwiesen Süd und Landsberg Ost staut es sich auf 2 Kilometern mit bis zu 21 Minuten Zeitverlust. Auf der B16 Kaufbeuren Richtung Füssen zwischen Rosshaupten und Abzweig nach Dietringen 1 Kilometer Stau mit bis zu 15 Minuten Zeitverlust. Und hier die neuesten Blitzer auf Radio Schwaben. Auf der B25 bei Donauwörth und der Thyssenstraße in Gersthofen. Auf der Oskar-von-Miller-Straße in Neuseß sowie der Augsburger Straße in Königsbrunn. Blitzer auf der Mindelheimer Straße in Bad Wörishofen und der Bregenzer Straße in Weiler-Simmerberg. Auf der A7 bei Neu-Ulm gibt es eine Abstandsmessung. Kommt gut ans Ziel!
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0: Es ist 14 Uhr und 25 Minuten. 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
1: Zum Start in den Nachmittag ist es heiter und heiß bei 30 bis 33 Grad. Gegen Abend nehmen die Wolken zu, örtlich sind Gewitter möglich, teils auch mit Hagel. Der Radio Schwaben 3-Tage-Trend. Morgen beginnt der Tag bewölkt, später ziehen Regenschauer durch, vereinzelt begleitet vom Gewittern. Am Freitag ist der Tag bedeckt und frisch, mit 13 bis 19 Grad am Morgen, bevor es vereinzelt auflockert. Am Wochenende wechseln sich in Bayerisch-Schwaben und im Allgäu Wolken und Sonne ab. Im Moment in Dinkelscherben 30 Grad und klar, in Oberstaufen 28 Grad und wolkenlos, sowie in Möttingen 31 Grad.
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1: Auf der A96 Lindau Richtung München ist zwischen Landsberg Nord und Landsberg Ost wegen eines defekten Lastwagens der Standstreifen blockiert. Zwischen Bad Wörishofen und Buchloe West blockiert eine ungesicherte Unfallstelle den Standstreifen. Auf der B17 Landsberg Richtung Augsburg und in Gegenrichtung ist zwischen Bärenkeller Oberhausen Süd in Augsburg und A8 B2 Augsburg West in Gersthofen wegen einer Wanderbaustelle der linke Fahrstreifen gesperrt. In Richtung Augsburg bis etwa 14 Uhr und in Richtung Landsberg bis etwa 16 Uhr. Auf der B16 Kaufbeuren Richtung Füssen staut es sich zwischen Rosshaupten und dem Abzweig nach Dietringen auf einem Kilometer mit bis zu 15 Minuten Zeitverlust. Und hier die neuesten Blitzer auf Radio Schwaben. In der Goethestraße in Oettingen in Bayern, auf der B25 bei Donauwörth, in der Thyssenstraße in Gersthofen sowie der Oskar-von-Miller-Straße in Neuses, der Augsburger Straße in Königsbrunn, der Mindelheimer Straße in Bad Wörishofen und der Bregenzer Straße in Weiler-Simmerberg gibt es Blitzer. Kommt gut an!
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1: Mein Name ist Andrea Alimente. Schön, dass ihr dabei seid. Wir bringen euch die stärksten Hits direkt ins Ohr. Ob in Neuses, Günzburg oder Lindau. Und jetzt La Bouche mit Sweet Dreams, These Dreams von Hart und Safri Duo mit Played Alive. Ich wünsche euch viel Spaß.
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1: Am Nachmittag zeigt sich die Sonne, später wird es örtlich wechselhaft. Heute ist es heiß, mit Höchstwerten zwischen 28 und 33 Grad. Später sind Schauer und Gewitter möglich, örtlich auch Hagel. Der Radio Schwaben 3-Tage-Trend. Morgen ist es zunächst wechselnd bewölkt. Im Tagesverlauf folgen Schauer und örtlich Gewitter. Am Freitag ist der Himmel zunächst bedeckt, später lockert es auf. Zum Wochenende wechseln Wolken und Sonne. In Bayerisch-Schwaben und dem Allgäu beginnt der Tag mit 13 bis 19 Grad. Die aktuellen Wetterwerte: Inningen 32 Grad und wolkenlos, Steingaden 30 Grad und Nordendorf 31 Grad.
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0: Es ist 14 Uhr und 57 Minuten. 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
3: Ich bin Stefan Schütz. Die Bundesregierung will nach längerem Hin und Her nun am 12. August, also nächste Woche, die Reform des BAföG auf den Weg bringen. Studierende und Schüler sollen damit ab dem Sommersemester mehr Geld erhalten. Der BAföG-Höchstsatz liegt aktuell bei 992 Euro pro Monat und es gibt rund 613.000 Bezieher. Eigentlich sollte die Erhöhung ein halbes Jahr früher kommen, wurde aber mit der Begründung leerer Haushaltskassen verschoben. Die Industrie sendet ein paar gute Signale. So sprudeln die Gewinne bei Siemens Energy. Der Juni lief für die Maschinen- und Anlagenbauer gut und die Autohersteller schauen laut IFO-Institut positiver in die Zukunft. Katrin Müller berichtet.
4: Auch wenn die Zeiten erstmal nicht rosiger werden, füllen sich die Auftragsbücher wieder etwas und auch die Exporterwartungen sind laut IFO-Institut gestiegen. Einige Firmen profitieren demnach auch vom europaweiten Rüstungsboom. Zum Beispiel Hersteller von Karosserien und Aufbauten, die Geräte und Komponenten bauen, die nicht nur für Autos verwendet werden können, sondern zum Beispiel auch in der Verteidigung.
3: Drohnensichtungen an Flughäfen werden zunehmend zum Problem. Ein Vorfall am Leipziger Airport ist besonders besorgniserregend. Dort ist am späten Abend eine Drohne in der Nähe von ukrainischen Frachtmaschinen entdeckt worden. Medienberichten zufolge war sie mit Sprengstoff präpariert. Außerdem kollidierte eine Frachtmaschine mit einem unbekannten Objekt. Der Flieger konnte sicher in Hannover landen. In Bayern soll ab dem kommenden Jahr schrittweise das sogenannte In-Out-Ticketsystem im öffentlichen Nahverkehr eingeführt werden. Kunden checken sich zu Fahrtbeginn über ihr Smartphone ein und am Zielort wieder aus. Der Fahrpreis wird dann automatisch berechnet. Das sogenannte Ticket-Swiping gibt es in einigen Teilen Bayerns bereits, zum Beispiel in München. Der Magdeburger Schwimmer Florian Wellbrock hat bei der Schwimm-EM in Paris seine zweite Goldmedaille im Freiwasserschwimmen geholt. Nach dem Sieg über 10 Kilometer hat der 28-Jährige heute auch das Rennen über die 5 Kilometer für sich entschieden. Es ist bereits seine fünfte EM-Medaille im Freiwasser.
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5: Und da sind wir wieder. Wir schauen raus auf die A7. Bei Illertissen und bei Memmingen haben wir jeweils Hindernisse auf der Fahrbahn. Bitte besonders gut aufpassen. Und dann haben wir noch die B28 in die Städten Richtung Ulm, da man Stau bei Neu-Ulm. Blitzer in Neuses in der Oskar-von-Miller-Straße, Königsbrunn die Augsburger Straße, Bittingen Goethe-Straße, Bad Wörishofen die Mindelheimer Straße und Weiler-Simmerberg stehen sie noch in der Bregenzer Straße.
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5: Und schon sind wir mittendrin im dritten Nachmittag dieser Woche. Servus, hier ist wieder Lukas Brosser bei Urlaub on Air auf Radio Schwaben. Ja, bis 19 Uhr bin ich da für euch. Ich habe eine Menge mit dabei, vor allem aber ganz, ganz viel gute Musik und natürlich ganz, ganz viel Sommergefühl. Denn auch wenn man es in der Arbeit nicht immer ganz so genießen kann, wir bringen ein bisschen Urlaub in die Arbeit. So machen wir es nämlich. Schön, dass ihr mit dabei seid. Auf geht's.
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2: Und es ist ein August, wie am Buche steht, oder? Wahnsinn. Also es brutzelt schon wieder runter. Es ist der nächste extreme Hitzetag bei uns in der Region. Und ich bleib dabei, für mich gibt's nichts Besseres, an so einem Tag am Abend zu grillen. Ja, bei Grillen denkt man immer an große Grillfeier. Es werden Salate vorbereitet. 1000 Leute müssen eingeladen werden. Nee, man kann auch einfach mal für sich grillen. Sogar komplett alleine habe ich auch schon gemacht. Das ist sowas von herrlich. Du bist draußen. Ob jetzt auf dem Balkon, Terrasse, Garten, ist völlig egal. Du machst dein Fleisch, du schwitzt, naja, nicht ganz so sehr wie in der Küche auf jeden Fall. Und es ist einfach das gesamte Feeling. Man kommt ein bisschen runter, man lässt sich dabei ein bisschen mehr Zeit als in der Küche. Macht den Mittwochabend einfach einen Ticken besser. Aber damit nichts schief geht, haben wir euch mal gefragt, was sind denn so Sachen beim Grill, die passieren können, was nicht passieren sollte.
3: Ganz normal das Fleisch draufgelegt und dann ist der Grill komplett abgefackelt.
4: Mein Sojawürstchen hat angefangen zu hüpfen.
5: Also das Größte oder Schlimmste, was ich mir vorstellen kann, wäre, wenn der Grill umkippt.
6: Dass zu viele Gäste da waren und zu wenig Fleisch.
7: Da hatten wir einen Elektrogrill und das Fett von dem Fleisch ist in den Grill reingetropft und dann hat das ganze Ding angefangen zu brennen und ist in sich eingefallen, brennend.
8: Kleiner Grill, großes Feuer, starke Hitze, gebrochene Scheibe.
2: Um Gottes Willen, nee, so machen wir es nicht. Wir grillen einfach nur komplett entspannt am Mittwochabend. Und während ihr jetzt eure Grillfeier vielleicht auch für euch ganz alleine oder einfach nur zu zweit oder mit der Family plant, haben wir hier für euch schon mal die passende Musik. Ich finde zum Grillen passen 80er perfekt, oder? Hier ist We Built a City, hier sind Starship auf Radio Schwaben.

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3: Es ist 15 Uhr und 25 Minuten. 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
4: Heute Nachmittag wechseln sich Sonne und Wolken ab. Bei 30 bis 33 Grad ist es heiß, der Wind ist meist leicht. Im weiteren Verlauf ziehen in Bayerisch-Schwaben und dem Allgäu örtlich Schauer und Gewitter auf. Vereinzelt ist auch Hagel dabei. Der Radio Schwaben 3-Tage-Trend. Morgen zeigt es sich zunächst wolkig. Im Tagesverlauf kommen örtliche Schauer dazu, vereinzelt auch Gewitter. Am Freitag beginnt der Tag im Allgäu mit rund 14 Grad, deutlich frischer. Später lockert es auf und es ist meist trocken. Am Wochenende wechseln Wolken und Sonne. Momentan haben wir in Untermeitingen 31 Grad, in Buxheim 31 Grad bei wolkenlosem Himmel und in Illertissen 31 Grad.
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5: Und wir haben immer noch Hindernisse auf der Fahrbahn auf der A7 bei Illertissen und bei Memmingen. Bitte gut aufpassen. Auf der A96 Lindau Richtung München zwischen Bad Wörishofen und Buchloe West ist der Standstreifen blockiert. Da gibt es eine ungesicherte Unfallstelle, da bitte auch besonders gut aufpassen. Und die B28 geht die Stetten Richtung Ulm, da haben wir einen Stau bei Neu-Ulm. Und Blitze haben wir natürlich auch. In Oettingen die Goethestraße. Neuss ist Oskar-von-Miller-Straße, Königsbrunn-Augsburger-Straße, Bad Wörishofen die Mindelheimer-Straße und Weiler-Simmerberg die Bregenzer-Straße.
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5: Und da schwitzen wir schon wieder zusammen. Servus, schön, dass ihr mit dabei seid. Hier ist wieder Lukas Brosser für euch im Radio Schwabenstudio bei Urlaub on Air am Mittwoch. Langsam sind wir auf der guten Hälfte der Woche angekommen. Das Wochenende kommt näher. Aber auch wenn ich immer dafür bin, dass Richtung Wochenende das Wetter gerne noch ein bisschen schöner werden darf. Viel schöner als das muss es nicht mehr werden. Vielleicht sogar noch ein bisschen kälter. Bei dem Wetter kann man ja fast gar nichts mehr machen. Wie sich das Ganze langfristig so entwickelt, das schauen wir uns gleich mal an mit dem Radio Schwaben-Wetterexperten Kai Zorn. Wir quatschen mal ein bisschen über die Hitze und wie lange das noch so weitergeht.
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0: Radio Schwaben hören heißt, ihr müsst da nicht alleine durch. Servus, hier ist Lukas Prosser für euch bei Urlaub on Air am Mittwoch. Morgen schon wieder Donnerstag, einfach herrlich. Aber es fühlt sich momentan irgendwie nicht so herrlich an. Ich bin ein Sonnenmensch, aber das ist mir fast schon zu viel. Ich schwitze mir hier wirklich einen ab. Und ich will gar nicht wissen, wie es euch da draußen vielleicht in der Werkstatt geht oder auf der Baustelle. Um Gottes Willen, ich hoffe, ihr habt es bald geschafft. Und generell, wie geht denn das weiter? Weil langsam muss ich sagen, so ein bisschen 5 Grad weniger auf Dauer wären schon ganz nett. Kai Zonders, der Radio Schwaben Wetterredaktion, den habe ich mal hergerufen. Servus Kai.
1: Hallo Lukas.
0: Also Kai, ein Hitzetag jagt den nächsten. Ist jetzt dann bald mal vorbei oder geht es den ganzen Sommer so weiter?
1: Es wird mittelfristig logischerweise ein bisschen kühler werden. Puh. Die Extremtemperaturen von über 35 Grad kann es vielleicht 1-2 Tage mal geben, aber dann nicht mehr länger und auch die Wahrscheinlichkeit nimmt deutlich ab. Dafür werden mal Phasen dabei sein, die erinnern ein bisschen mehr an Frühherbst. Aber unterm Strich geht es auch ab der kommenden Woche auch die Wahrscheinlichkeit nimmt deutlich ab. Dafür werden mal Phasen dabei sein, die erinnern ein bisschen mehr an Frühherbst. Aber unterm Strich geht es

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1: Heute Nachmittag scheint die Sonne noch oft bei wenig Wind und 31 bis 32 Grad. Zum Abend hin werden die Wolken dichter. In Bayerisch-Schwaben und dem Allgäu sind zwischen Donau und den Alpen örtlich Schauer möglich. Der Radio Schwaben 3-Tage-Trend. Morgen zeigt es sich zunächst meist bedeckt. Im Tagesverlauf kommen örtlich Schauer und einzelne Gewitter hinzu. Am Freitag zeigt es sich zunächst meist wolkig. Örtlich fällt Regen, später lockert es auf. In den kühleren Lagen liegen die Frühwerte zwischen 14 und 18 Grad. Zum Wochenende hin wechseln Wolken und Sonne. Im Moment meldet statt Bergen wolkenlos bei 32 Grad. In Jengen liegen die Temperaturen bei 29 Grad und in Monheim bei 31 Grad.
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0: Es ist 15 Uhr und 59 Minuten. 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
3: Ich bin Stefan Schütz. Im Prozess gegen die rechtsextreme Terrorgruppe Letzte Verteidigungswelle sind die Urteile gesprochen worden. Das hanseatische Oberlandesgericht hat 8 Angeklagte unter anderem wegen versuchten Mordes und Brandstiftung zu Haftstrafen zwischen 1,5 und 5 Jahren verurteilt. Fiona Reinhardt berichtet.
4: Das Gericht ist überzeugt, dass die Gruppe Brand- und Sprengstoffanschläge auf Asylbewerberheime und linke Einrichtungen verübt und geplant hat. Dabei hinterließen die Mitglieder an den Fassaden unter anderem auch Hakenkreuze und rassistische Parolen. Außerdem soll die Gruppe sogenanntes Pedo-Hunting gemacht haben, also Jagd auf Menschen, die sie für Pädophile hielten.
3: Seit dem 19. Mai gibt es unter Umständen bis zu 6.000 Euro Zuschuss beim Kauf eines E-Autos und das wird gut angenommen. Laut Behörden sind bisher schon fast 104.000 Anträge eingegangen. Über 90% davon wollen ein reines E-Auto. Gefördert wird bis zu einem Haushaltseinkommen von 80.000 Euro bei Familien mit mindestens 2 Kindern bis 90.000 Euro. Ende Februar gab es eine Rangelei an einem AfD-Infostand in Rosenheim. Der damalige AfD-Bürgermeisterkandidat von Rott am Inn Maurer zeigte daraufhin 3 linke Aktivisten wegen Körperverletzung an. Jetzt haben die Ermittlungen eine Wende genommen. Maurer selbst werde jetzt verdächtigt, einen Angriff erfunden zu haben, so die Staatsanwaltschaft. Fliegen könnte abermals teurer werden. Das Bundesverkehrsministerium setzt eine EU-Vorgabe um. Deutsche Fluggesellschaften müssen künftig zahlen, wenn sie zu wenig nachhaltigen Flugkraftstoff tanken. Gut 1.300 Euro pro Tonne, die ihnen fehlt. Der Kraftstoff wird zum Beispiel aus Essensresten hergestellt und ist teurer als normales Kerosin. Der Arbeiter-Samariter-Bund fordert für den geplanten Zivildienst der Bundesregierung eine Mindestdauer von 9 Monaten. Nur so könnten junge Menschen eine echte Verbindung zu ihrer Aufgabe aufbauen, heißt es laut den Funke-Medien. Die Linke lehnt die Pläne dagegen ab. Junge Menschen dürften nicht zu Lückenbüßern im Sozialbereich werden. Ein Zivildienst kommt in Frage, wenn auch der Dienst an der Waffe wieder zur Pflicht wird.
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5: Und servus, wir schauen runter auf die Fernpassstraße bzw. dann die A7 Richtung Ulm. Da war ein Stau kurz vorm Grenztunnel in Füssen. Da gab es einen Unfallplan mit Zeit ein. Die B17 in Höhe Stadt Bergen-Leitershofen. Bitte aufpassen, in beiden Richtungen besteht Gefahr durch Personen auf der Fahrbahn. Dann die B28 noch in die Städten Richtung Ulm. Nach wie vor ein kleiner Stau bei Neu-Ulm. Plant mehr Zeit ein. Blitzer in Oettingen die Goethestraße, Königsbrunn Augsburger Straße und Weilersimmerberg die Bregenzer Straße.
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5: Und ihr wisst Bescheid, wir sind bereits angekommen in der guten Hälfte der Woche. Es ist der Mittwochnachmittag hier auf Radio Schwaben bei Urlaub on Air. Und jetzt langsam gehen wir aufs neue Wochenende zu und nicht mehr vom alten weg. Morgen ist Donnerstag, dann kommt der Freitag, dann kommt's Wochenende. Also, ab jetzt nur noch geradeaus und dafür liefern wir die passende Musik. Hier ist Radio Schwaben mit mehr 80er, 90ern und aktuellen Hits.
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0: ganz entspannt durch den Nachmittag zusammen mit Radio Schwaben. Urlaub on Air am Mittwoch. Schön, dass ihr eingeschaltet habt. Ja, ich hoffe, ihr habt bei der Hitze so oder so heute einen entspannten Tag auf der Arbeit, vielleicht auch gerade auf dem Heimweg, ohne Stau, ohne Probleme. Aber wenn nicht, falls heute wirklich, wirklich viel los ist, gibt jetzt die große Einladung zum mal kurz zurücklehnen und genießen. Das machen wir immer so bei der Radio Schwaben Stadtgeschichte. Das sind so einzelne Minütchen, die kann sich jederzeit einfach mal nehmen, kurz durchatmen, entspannen und zuhören und dann weitermachen.
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2: Hoch über dem Zusammental auf dem bewaldeten Wolfsberg stand einst eine stolze Burg aus grauem Stein. Von ihrem Burgfried aus konnte man das ganze Tal überblicken. Doch trotz ihres Glanzes sollte die Burg ein tragisches Schicksal erleben. Die Burg gehörte dem Rittergeschlecht der Schwächler. Nach dem frühen Tod des Burgherrn blieben seine Söhne Emmich und Konrad als Kinder zurück. Ihr Vetter, der strenge und ehrgeizige Ritter Johann von Rot, übernahm die Vormundschaft. Zwischen den Jungen und dem Vetter kam es bald zu Streit, besonders als Emmich sich in Johanns Tochter verliebte, was Johann verbot. Getrieben von Übermut und Machtgier verbündeten sich die Brüder mit fahrenden Raubrittern. Sie nutzten die Burg als Versteck und überfielen Handelsreisende. Doch eines Nachts kamen zwei Reisende und berichteten Johann von Rot über den Hinterhalt der Brüder. Wütend über Verrat stürmt er mit bewaffneten Männern die Burg. Flammen schlugen aus den Türmern, Rauch zog über den Wolfsberg und Emmich und Konrad konnten der Übermacht nicht standhalten. Die Burg fiel, die Raubritter wurden vertrieben und die Mauern zerstört. Heute sind nur noch Überreste des Burgfrieds zu sehen. Man erzählt, dass nachts die Schreie der Brüder durch den Wald hallen und der Geist der Burg noch immer über den Wolfsberg wacht. Eine Mahnung an Verrat, Übermut und das tragische Ende eines stolzen Hauses.
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1: Es ist 16 Uhr und 27 Minuten. 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
2: Am Nachmittag zeigt sich bei uns ein Mix aus Sonne und Wolken. Die Temperaturen liegen heute zwischen 17 und 32 Grad. Zum Abend hin sind örtliche Schauer möglich. Die Nacht bleibt mild und überwiegend bewölkt. Der Radio Schwaben 3-Tage-Trend. Morgen ist es zwischen Nordschwaben und dem Allgäu zunächst bedeckt. Später gibt es örtlich Schauer oder Gewitter. Am Freitag zeigt sich der Tag wolkig. Später lockert es auf. Am Samstag wechseln Wolken und Sonne. Die Temperaturen liegen zwischen 13 und 29 Grad. Aktuell meldet Welden wolkenlos bei 33 Grad. In Marktoberdorf liegen die Temperaturen bei 29 Grad. In Burtenbach ist es klar bei 33 Grad.
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4: Und servus, wir fangen ganz unten an, und zwar auf der Fernpassstraße bzw. auf der A7 Richtung Ulm. Da war ein Stau kurz vor dem Grenztunnel Füssen, da gab es einen Unfall, plant auf jeden Fall mehr Zeit ein. Dann die B17 Schwangau Richtung Füssen, da war ein Stau beim Schloss Neuschwanstein, auch da mehr Zeit einplanen. Und die B28 in die Städten Richtung Ulm, haben wir einen Stau bei Neu-Ulm. Blitzer, Hammann-Oettingen, die Goethestraße, Augsburg am Alten Einlass, Bad Wörishofen, die Mindelheimer Straße, auf der B12 zwischen Lindau und Kempen bei Weidnau wird geblitzt und in Weiler-Simmerberg noch in der Bregenzer Straße.
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4: Und an dieser Stelle grüße ich mal ganz speziell alle, die auch heute oder die letzten Tage draußen arbeiten müssen. Boah, es ist ja drinnen schon wahnsinnig, wahnsinnig heiß und echt schon teilweise eine Qual. Aber wer jetzt aktuell draußen arbeiten muss, auf der Baustelle, irgendwo auf dem Dach oben oder sowas und vielleicht einfach nicht freimachen kann, weil das Projekt halt fertig werden muss. Wir wissen, wie es manchmal läuft. Boah, haltet einfach durch. Ihr habt auf jeden Fall den Respekt. Ich glaube, nicht nur von mir, sondern von ganz Bayerisch Schwaben. Ihr werdet das schaffen. Ihr kommt da durch. Und der Feierabend naht. Auf geht's. Lasst euch nicht unterkriegen. Krass, dass ihr das durchzieht.
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1: Und immer, wenn seine Stimme auf Radio Schwaben erklingt, wissen wir, das Wochenende kommt langsam in Sichtweite. Michael Hehl ist der Veranstalter vom großen Lechflimmern. Das größte Kino Open Air in ganz Deutschland. Immer Mittwoch startet's. Und was heute geboten ist, das erzählt er euch jetzt.
2: Am Mittwoch, 5. August, geht es weiter im Lechflimmern mit Glenn Kill, ein Schafskrimi, und dem Kultfilm Dirty Dancing.
1: Ach, herrlich. So ein Kino unter freiem Himmel, das ist wirklich was ganz Besonderes. Wer das noch nicht mitgemacht hat, das kann man sich schon mal reinziehen. Alle Infos gibt's natürlich auf radioschwaben.de zum Lechflimmern, was für Filme auch die nächsten Tage so kommen. Es geht noch bis in den September rein, also ihr habt Zeit. In Augsburg findet statt, im Plärabad. Und übrigens, falls ihr schon so ein bisschen langfristig plant, lasst euch nicht ganz so viel Zeit, denn nächste Woche kommt ein gewisser Sebastian Betzel. Ja, es geht um den neuen Eberhofer-Krimi und Eberhofer selbst kommt zum Lechflimmern. Und nicht nur er.
2: Am Donnerstag, 13. August, erwarten wir den großen Eberhofer Schauspielercast mit Lisa Maria Potthoff, Sebastian Betzel, Simon Schwarz und den Regisseur Ed Herzog. Auf dem Konstantin Filmverleih werden Vertreterinnen und Vertreter da sein. Das wird ein ganz, ganz besonderes Event. Und wir haben die Alphornbläser aus Bar auch noch mit am Start. Besser kann man gar nicht mit dem neuen Eberhofer in die kommenden Wochen starten.
1: Auch da alle Infos auf radioschwaben.de und Michael Hehl weist darauf hin, es sind nicht mehr allzu viele übrig, also auf jeden Fall schnell sein, wenn ihr dahin wollt.

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1: Heute Nachmittag zeigt sich über Bayerisch-Schwaben und dem Allgäu Sonne neben Wolken. Zum Abend hin sind örtlich Schauer möglich, warm ist es weiterhin, in der Nacht überwiegend wolkig. Der Radio Schwaben 3-Tage-Trend. Morgen ist es meist bedeckt, im Tagesverlauf kommen örtlich Schauer oder Gewitter dazu, bei rund 24 Grad. Am Freitag beginnt es mit einzelnen Schauern, später lockert es auf und am Wochenende wechseln Wolken und Sonne bei rund 28 Grad. Aktuell meldet Pöttmes trocken und wolkenlos bei 32 Grad, in Erkheim 31 Grad und in Mertingen 30 Grad.
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0: Es ist 16 Uhr und 57 Minuten. 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
3: Ich bin Stefan Schütz. Wegen des Vorfalls mit einer Drohne in Leipzig unterbricht Innenminister Dobrindt seinen Urlaub. Der CSU-Politiker will mit Sachsens Innenminister Schuster und Sicherheitsbehörden sprechen. Am späten Abend hatte ein Mitarbeiter des Leipziger Flughafens im Frachtbereich eine Drohne mit Sprengvorrichtungen gefunden. Ein zweites Objekt stieß mit einem Frachtflieger zusammen, der danach sicher in Hannover landen konnte. Immer weniger Autofahrende müssen zum sogenannten Idiotentest. Für 2025 meldet die zuständige Behörde einen Rückgang der medizinisch-psychologischen Untersuchung auf knapp über 70.000. Das waren fast 7% weniger als im Jahr 2024. Häufigste Gründe für den Test bleiben auffälliger Alkoholkonsum, Drogen oder Medikamente. Hitze und Trockenheit wirken sich auch auf die Versorgung mit Trinkwasser aus. Im Dorf Bübrach im Bayerischen Wald muss es jetzt aus dem nahegelegenen Bodenmais geliefert werden und das passiert mit Milchlastern. Ohne diese Maßnahme könnte die Trinkwasserversorgung nicht mehr ausreichend sichergestellt werden, hieß es. Die Gemeinde Bübrach appelliert an die Menschen vor Ort, sparsam mit Wasser umzugehen. Es häufen sich Meldungen über aus dem Ruder gelaufene KI-Versuche großer Entwickler. Einige sprechen bereits von Werbemaßnahmen. Nun meldet Anthropic, dass KI einen Menschen täuschen wollte, um eine Schwachstelle in eine Software einzuschleusen. Philipp Detlefs.
4: Die Forscher waren verblüfft, denn das KI-Modell nutzte seinen Zugang zum Internet nicht nur für Programmierhilfen, sondern legte eigenständig gefälschte Identitäten an und verschickte Phishing-Mails, um die Softwarebetreuer auszutricksen. Als der manipulierte Programmcode entdeckt wurde, gab die künstliche Intelligenz einen Fehler zu. Anschließend versuchte sie allerdings, die Sicherheitslücke in angeblichen Korrekturen noch einmal einzubauen.
3: Zweites EM-Gold für Schwimmer Florian Wellbrock. Er ist bei den Europameisterschaften in Paris auch über die 5 Kilometer im Freiwasser der schnellste gewesen. Er setzte sich vor Kontrahenten aus Ungarn und Italien durch. Bereits gestern hatte der Magdeburger Wellbrock Gold über die 10 Kilometer geholt.
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5: Und wir haben 2 Staus. Einmal auf der B28 die Städten Richtung Ulm bei Neu-Ulm und auf der B17 Schwangau Richtung Füssen, und zwar in Höhe Schloss Neuschwanstein. Plan mehr Zeit ein. Blitzer: Hammerin-Oettingen die Goethestraße, Augsburg am alten Einlass, Bad Wörishofen die Mindelheimer Straße, auf der B12 zwischen Lindau und Kempten bei Weidnau und Weiler-Simmerberg die Bregenzer Straße.
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5: Ob auf den letzten Metern in der Arbeit, schon auf dem Heimweg oder vielleicht gerade daheim im Feierabend angekommen. Wir sind auf jeden Fall bei euch. Hier ist Radio Schwaben, Lukas Bosser für euch am Mikrofon. Das ist Urlaub on Air. Und zum Thema Urlaub, da schauen wir gleich mal hin. Man darf ja immer ein bisschen träumen, ne? Für alle, die jetzt da sind, man muss ja nicht für immer hier bleiben. Der nächste Urlaub kommt bestimmt, um wo es dann hingeht. Da haben wir einen echten Geheimtipp für euch.
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0: Also, ich weiß ja nicht, wie es euch geht, aber ich wäre reif für die Insel. Servus, hier ist Radio Schwaben, Urlaub on Air mit Lukas Prosser am nächsten Hitzenachmittag. Ja, es prügelt runter, wir alle warten so ein bisschen aufs Gewitter und so ein bisschen die Abkühlung. Aber solange wir schon so absolutes Urlaubswetter haben, wie wär's denn, wenn wir einfach den nächsten Urlaub direkt planen? Weil ich meine, irgendwann kommt er sowieso, ob es nächste Woche ist oder erst in 4 Monaten. Vorfreude ist immer die schönste Freude. Und es gibt ja auch einige, die gern mal spontan verreisen. Jetzt ist nur die Frage, wo gehen wir denn hin?
1: Curaçao in der Karibik ist unser echter Geheimtipp. Vor allem seit der WM ist die Insel in aller Munde. Dort herrscht auch im Sommer tolles Klima, Sonnenschein. Die Insel hat kein Hurricane-Risiko. Und die Insel ist perfekt für alle, die traumhafte Strände und türkisblaues Wasser suchen. Auch für Taucher ist die Insel ein echter Geheimtipp.
0: Ein bisschen träumen am Mittwochnachmittag mit der Radio Schwaben Urlaubsexpertin Maria Köller vom ADAC. Oh, das klingt so großartig. Jetzt mit einem Cocktail am Strand liegen. Wir sind jetzt nicht mehr auf der Arbeit übrigens, ne? Wir liegen mit einem Pina Colada am Strand. Im Hintergrund läuft so leise Musik von der Strandbar. Und später geht's im Hotel dann lecker.

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0: Es ist 17 Uhr und 24 Minuten. 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
1: Heute am frühen Abend wechseln zwischen Donau und den Alpen Wolken und Sonne. Örtlich gibt es Schauer bei 30 bis 32 Grad und meist leichtem Wind. Bis Mitternacht sind weitere Schauer möglich. Der Radio Schwaben 3-Tage-Trend führt zwischen Nordschwaben und dem Allgäu. Morgen ist es meist bedeckt, zunächst trocken, später sind einzelne Schauer und vereinzelt Gewitter möglich. Am Freitag gibt es zunächst einzelne Schauer, später freundlichere Abschnitte. In den frühen Stunden liegen die Werte zwischen 14 und 20 Grad. Zum Wochenende hin wechseln sich Wolken und Sonne ab. Momentan haben wir in Neusäß 32 Grad bei trockenem Wetter, in Nesselwang 29 Grad und in Nördlingen 31 Grad bei bedecktem Himmel.
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3: Und wir haben zwei Staus, einmal auf der B28 in die Stetten Richtung Ulm bei Neu-Ulm und auf der B17 Schwangau Richtung Füssen, und zwar in Höhe Schloss Neuschwanstein. Plant mehr Zeit ein. Blitzer: Hammann-Oettingen die Goethestraße, Augsburg am Alten Einlass, Bad Wörishofen die Mindelheimer Straße, auf der B12 zwischen Lindau und Kempten bei Weidnau und Weiler-Simmerberg die Bregenzer Straße.
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3: Ihr hört euren Sender am späten Mittwochnachmittag. Hier ist Radio Schwaben zusammen mit Lukas Brosser. Und ich sag den meisten schon mal herzlichen Glückwunsch zum Feierabend. Gott sei Dank haben wir es geschafft. Und die, die noch ein bisschen müssen, keine Sorge. Wir kriegen uns da gegenseitig durch. Ich mache auch noch ein bisschen weiter. Ich hole mir jetzt nochmal eine Cola, würde ich sagen. Dann geht das hier alles ein bisschen einfacher. So eine richtig kalte. Ich würde sagen, ihr holt euch auch ein Kaltgetränk. Und dann die letzten Stunden auf der Arbeit. Die rocken wir einfach zusammen mit mehr 80ern, 90ern und aktuellen Hits. Oder auch die Stunden in der Küche beim Abendessen vorbereiten. Was auch immer ihr macht. Macht's mit uns. Schön, dass ihr mit dabei seid.
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0: Ihr hört Radio Schwaben von den Alpen bis ins Ries. Schön, dass ihr mit dabei seid. Hier ist Lukas Brosser, hier ist Urlaub on Air. Und wir haben ja Anfang dieser Stunde gerade vom Urlaub gesprochen. Ne? Weit weg, wir waren in Curaçao mit der Radio Schwaben Urlaubsexpertin. Ja, ist natürlich schon schön, so Strand, Wellen, Meer und so. Aber wirklich weit weg muss man nicht. Wir haben eigentlich alles vor der Nase. Gerade im Sommer sind so viele Möglichkeiten, was man bei uns in der Region machen kann. Wir haben jetzt zum Beispiel eine direkte Einladung vom Bürgermeister aus Marktoberdorf.
1: Wer Action, Bewegung und jede Menge Spaß sucht, sollte unbedingt unseren Pumptrack ausprobieren. Ob mit dem Fahrrad, BMX, Roller oder Skateboard. Hier ist für jedes Alter und jedes Können etwas dabei. Einfach vorbeikommen, losfahren, den Flow genießen und den Helm natürlich nicht vergessen. Und wenn ihr euch ausgepowert habt, müsst ihr noch lange nicht nach Hause. Fordert eure Familie oder Freunde zu einer Runde Minigolf auf dem benachbarten Platz heraus. Ich wünsche euch viel Spaß und freue mich, euch in Marktoberdorf begrüßen zu dürfen.
0: Na, eine direkte Einladung vom Bürgermeister Michael Eichinger aus Marktoberdorf, das kann man ja fast nicht ablehnen, oder? Macht auf jeden Fall eine Menge Spaß, mit dem Fahrrad oder dem Roller da so ein bisschen über die Rampen zu fahren. Und dann ist man eh schon in Marktoberdorf. Man ist nah dran an den Bergen. Es gibt da sowieso eine Menge zu machen. Also könnte man die nächsten Wochen, vielleicht mal nächstes Wochenende oder so, für einen schönen Familienausflug machen oder einfach mit den Freunden oder auch mal alleine. Es muss ja nicht immer jeder mit dabei sein. Lasst euch gut gehen. Wenn wir gar keinen Urlaub haben, dann machen wir einfach

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2: Heute am frühen Abend ist es zwischen Donau und Alpen warm und wechselhaft, bei Temperaturen zwischen 30 und 32 Grad. Zwischen Nordschwaben und dem Allgäu wechseln Sonne und Wolken, örtlich ziehen Schauer durch, der Wind ist meist leicht. Der Radio Schwaben 3-Tage-Trend. Morgen beginnt es meist bedeckt, im Tagesverlauf zeigt es sich wechselhaft mit einzelnen Schauern. Am Freitag sind zunächst örtliche Schauer möglich, später lockert es auf, früh liegen die Werte zwischen 13 und 18 Grad. Am Wochenende wechseln Wolken und Sonne, insgesamt zeigt sich ein ähnliches Bild. Im Moment in Schwabmünchen 32 Grad und wolkenlos, Sonthofen 28 Grad und Weißenhorn 30 Grad.
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0: Es ist 17 Uhr und 58 Minuten. 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
4: Ich bin Stefan Schütz. Brisante Neuigkeiten vom Flughafen Leipzig-Halle. Nach Bildinformationen soll es sich bei dem Sprengstoffpäckchen an einer gefundenen Drohne um Semtex handeln. Dieser Plastik-Sprengstoff kommt beim Militär und in der Industrie zum Einsatz, wurde aber auch schon von Terroristen genutzt. In Sachsen hat jetzt das Terror- und Abwehrzentrum des LKA die Ermittlungen übernommen. Behörden gehen von einem versuchten Anschlag aus. Im Prozess gegen die rechtsextreme Terrorgruppe Letzte Verteidigungswelle sind Urteile gesprochen worden. Das hanseatische Oberlandesgericht hat 8 Angeklagte unter anderem wegen versuchten Mordes und Brandstiftung zu Haftstrafen zwischen 1,5 und 5 Jahren verurteilt. Fiona Reinhardt berichtet.
5: Das Gericht ist überzeugt, dass die Gruppe Brand- und Sprengstoffanschläge auf Asylbewerberheime und linke Einrichtungen verübt und geplant hat. Dabei hinterließen die Mitglieder an den Fassaden unter anderem auch Hakenkreuze und rassistische Parolen. Außerdem soll die Gruppe sogenanntes Pedo-Hunting gemacht haben, also Jagd auf Menschen, die sie für Pädophile hielten.
4: Die Ausbildungszahlen in der bayerischen Metall- und Elektroindustrie sinken weiter. 2 große Arbeitgeberverbände rechnen für dieses Jahr mit gut 10% weniger neuen Ausbildungsverträgen auf etwa 12.000. Das heißt, die Wirtschaftskrise treffe die Branche hart, außerdem fehle es auch an geeigneten Bewerbern. Positiv, knapp 90% der Absolventen werden derzeit unbefristet übernommen. Der Arbeiter-Samariter-Bund fordert, wenn die Bundesregierung einen möglichen Zivildienst einführt, muss der mindestens 9 Monate dauern. Nur so bauen junge Leute wirklich eine Beziehung zu ihrer Aufgabe auf, heißt es bei den Funke-Medien. Der Zivildienst käme nur in Frage, falls auch der Dienst an der Waffe wieder zur Pflicht wird. Es ist schon eine Weile her, dass sie unterwegs waren. Die Sternsinger haben mehr als 47 Millionen Euro gesammelt. Laut dem Bund der deutschen katholiken Jugend geht das Geld an benachteiligte Kinder in aller Welt. An der Sammelaktion in den ersten Januartagen beteiligten sich Sternsinger-Gruppen aus mehr als 7000 Pfarrgemeinden, Verbänden, Schulen und Kindergärten.
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6: Und wir schauen raus auf die B28, hier die Städten Richtung Ulm, da man Stau bei Neu-Ulm plant mehr Zeit ein. Und dann noch die B12 Buchloe Richtung Kempten zwischen Jengen und Germaringen steht ein defekter LKW, der rechte Fahrstreifen ist blockiert und es sind Personen auf der Fahrbahn, bitte gut aufpassen. Blitzer haben wir in Günzburg in der Heidenheimer Straße, Augsburg die Hugo-Eckener Straße, Hurlach-Iglinger Straße und Türkheim noch die Uferstraße.
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6: Und es wird langsam wenigstens so ein bisschen kühler. Ja, wir hoffen, ihr habt es geschafft, rein in den Feierabend. Vielleicht sitzt ihr gerade draußen auf der Terrasse beim Abendessen. Lasst euch schmecken. Und alle, die noch auf der Arbeit sind, die kriegen wir auch durch. Mit mehr 80er, 90er und aktuellen Hits begleiten wir euch rein in den Abend. Hier ist Lukas Bosser, hier ist Urlaub on Air.
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3: Es ist 18 Uhr und 26 Minuten. 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
4: Heute Abend wechseln sich Wolken und Sonne ab. In Bayerisch-Schwaben und dem Allgäu gibt es örtlich noch Schauer. Der Wind ist meist leicht. In der Nacht liegen die Temperaturen zwischen 19 und 22 Grad. Der Radio Schwaben 3-Tage-Trend. Morgen ist es zunächst meist bedeckt. Am Nachmittag sind vor allem im Süden einzelne Schauer möglich. Am Freitag ziehen örtlich noch Schauer durch. Später lockert es auf. Am Wochenende wechseln Wolken und Sonne bei warmen 27 bis 29 Grad. Derzeit in Friedberg 32 Grad bei leichter Bewölkung, in Oberstdorf 27 Grad, in Wertingen 29 Grad und trocken.
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6: Und wir schauen raus auf die B28, die Stetten Richtung Ulm, da man Stau bei Neu-Ulm, plan mehr Zeit ein. Und dann noch die B12, Buchloe Richtung Kempten, zwischen Jengen und Germering steht ein defekter LKW, der rechte Fahrstreifen ist blockiert und es sind Personen auf der Fahrbahn, bitte gut aufpassen. Blitzer haben wir in Günzburg in der Heidenheimer Straße, Augsburg die Hugo-Eckener Straße, Hulach-Iglinger Straße und Türkheim noch die Uferstraße.
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6: Jetzt einfach mal zurücklehnen und sich selber schon mal ein bisschen auf die Schulter klopfen. Das dürfen wir, denn es ist Mittwochabend und das heißt, wir haben den gesamten Wochenanfang und auch schon die Mitte der Woche hinter uns. Alles, was jetzt noch kommt, sind Donnerstag und Freitag und dann wartet auf die meisten von uns endlich das Wochenende. Für manche geht's dann auch ab in den Urlaub. So oder so haben wir es bald geschafft. Also durchschnaufen, mehr 80er, 90er aktuelle Hits aufdrehen und einfach genießen. 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

der Urlaub on Air Mittwoch. Damals schon wieder geschafft. Servus, hier ist nochmal Radio Schwaben mit Lukas Prosser. Und es waren schon wieder unsere 4 Stunden zusammen. Und der Mittwoch ist abgehakt. Wir sind überm Berg. Ab morgen geht's richtig, richtig schnell in Richtung Wochenende. Da hole ich euch auch wieder ab. Natürlich ab 15 Uhr. Und ja, begleite euch auch wieder durch den Feierabend, den späten Nachmittag in den Abend. Und ja, dann können wir schon ganz anders übers Wochenende reden. Bis dahin wünsche ich euch jetzt auf jeden Fall einen schönen Abend. Macht das Beste draus. Und ich habe noch einen Song für euch, weil wir gerade so schön motiviert sind und die Woche so schnell voranschreitet, damit es noch ein bisschen schneller geht. Lassen wir uns jetzt auf gar keinen Fall mehr aufhalten mit Queen. Don't Stop Me Now. Bis morgen.

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1: Zum frühen Abend wechseln sich Wolken und sonnige Abschnitte ab. In Bayerisch-Schwaben und dem Allgäu sind örtlich Schauer und Gewitter möglich. Der Wind frischt dabei kurz auf. Bei Temperaturen zwischen 25 und 31 Grad. In der Nacht ist es meist wolkig. Einzelne Schauer sind weiterhin möglich. Der Radio Schwaben 3-Tage-Trend. Morgen ist es wolkig. Später sind erneut Schauer möglich. Im Ostallgäu auch Gewitter mit Hagel. Am Freitag zeigt sich der Himmel überwiegend bedeckt. Am Wochenende wechseln wieder Wolken und Sonne bei Höchstwerten zwischen 27 und 29 Grad. Derzeit in Dasing 31 Grad bei wolkenlosem Himmel. In Sonthofen und Burgau 26 Grad.
0: 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Es ist 18 Uhr und 57 Minuten. 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
2: Ich bin Moritz Einzel. Eine mögliche Rückkehr der Wehrpflicht rückt auch den Zivildienst wieder in den Fokus. Der Arbeiter-Samariter-Bund und das Deutsche Rote Kreuz haben sich im Falle einer Wiedereinführung für eine Dauer von mindestens 9 Monaten ausgesprochen. Ideal wäre eine Dauer von 1 Jahr. Nur so könnten die jungen Menschen während des Dienstes etwas lernen, sagte der ASB-Bundesvorsitzende Fleckenstein den Funke-Medien. Das extreme Niedrigwasser auf Rhein, Donau und anderen Flüssen beschäftigt jetzt auch die Politik. Die Verkehrsminister der Länder wollen den Bund nach Informationen der Rheinischen Post zu neuen Maßnahmen drängen. Ziel ist es, den Güterverkehr trotz der niedrigen Pegelstände am Laufen zu halten. Zoe Tassovali berichtet.
3: Viele Frachtschiffe können im Moment längst nicht so viel laden wie normalerweise. Das bringt Lieferketten durcheinander und verteuert Transporte. Die Länder fordern deshalb unter anderem mehr Schiffe, die auch bei wenig Wasser fahren können, und einen schnelleren Ausbau der Wasserstraßen. Immerhin gibt es bei der Energieversorgung bislang Entwarnung. Kraftwerke laufen laut dem Bundeswirtschaftsministerium weiter normal. Auch bei Öl und Kraftstoffen gibt es aktuell keine Engpässe.
2: Die Drohne, die auf dem Leipziger Flughafen gefunden wurde, hatte eine Sprengvorrichtung. Das hat das Sächsische Landeskriminalamt bestätigt. Demnach wurde das Fluggerät mit einem Sprengstoffroboter untersucht und der Zünder entfernt. Nach Angaben aus Sicherheitskreisen war die Drohne in der Nähe eines ukrainischen Frachtflugzeugs sichergestellt worden. In einem Bach in Ismaning bei München sind hunderte Schrauben und Nägel im Wasser entdeckt worden. Nach Angaben der Gemeinde wurden am Wochenende mit Hilfe eines Magneten insgesamt 3 Eimer der gefährlichen Gegenstände aus dem Wasser geholt. Der Seebach in Ismaning wird im Sommer gerne zur Abkühlung genutzt. Besucherinnen und Besucher werden aufgerufen, vorsichtig zu sein und Badeschuhe zu tragen.
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1: Vorsicht auf der A96 München Richtung Lindau. Zwischen Windach und Schöffelding ist der Standstreifen wegen eines defekten LKW blockiert. Außerdem befinden sich Personen auf der Fahrbahn. Vorsicht auf der B12 Buchlohe Richtung Kempten. Zwischen Jengen und Germaringen blockiert ein defekter LKW den rechten Fahrstreifen. Außerdem befinden sich Personen auf der Fahrbahn. Auf der B300 Memmingen Richtung Augsburg staut es sich zwischen dem Abzweig nach Tannhausen und dem Abzweig nach Muttershofen auf 2 Kilometer mit einem Zeitverlust von bis zu 12 Minuten. Und hier die neuesten Blitzer auf Radio Schwaben. Auf der Hauptstraße in Gundremmingen, der Bahnhofstraße in Senden und der Uferstraße in Türkheim. Meldet Staus und Blitzer immer per WhatsApp unter 08000 11 82 11.
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1: Von Kult bis aktuell. 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Für Stadtbergen, Wertingen, Füssen und ganz Bayerisch-Schwaben. Martina Neu wünscht euch einen schönen Mittwochabend. Jetzt einfach zurücklehnen und genießen.

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1: Es ist 19 Uhr und 26 Minuten. 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
2: Heute Abend ist es wolkig. In Bayerisch-Schwaben und im Allgäu ziehen örtlich Schauer oder Gewitter durch, besonders im Raum Augsburg. In der Nacht klingt das ab, der Wind ist meist schwach und die Temperaturen sinken auf rund 20 Grad. Der Radio Schwaben 3-Tage-Trend. Morgen ist es zunächst wolkig, später gibt es freundliche Abschnitte und einzelne Schauer. Im Ostallgäu zum Abend hin auch Gewitter mit Hagel. Die Temperaturen liegen zwischen 24 und 29 Grad. Am Freitag beginnt der Tag bedeckt, bevor es zunehmend auflockert. Am Wochenende wechseln Wolken und Sonne. Insgesamt ist es wechselhaft. Momentan haben wir in Gersthofen 29 Grad bei wolkenlosem Himmel, in Obergünzburg 29 Grad und in Nersingen 27 Grad.
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2: Auf der B300 Memmingen Richtung Augsburg staut es sich zwischen Abzweig nach Tannhausen und Abzweig nach Muttershofen auf 2 Kilometern. Der Zeitverlust beträgt bis zu 12 Minuten. Und hier die neuesten Blitzer auf Radio Schwaben. Blitzer gibt es auf der Bahnhofstraße in Senden und der Uferstraße in Türkheim. Gute und sichere Fahrt.
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2: Hier läuft, was ihr wirklich hören wollt. Für das Ries, die Region Augsburg und das Allgäu. Martina Neu begleitet euch durch den Mittwochabend und ist heute Abend, ob im Auto, bei der Arbeit oder zu Hause, bei euch. Freut euch auf Michael Jackson mit Black or White, Orinoco Flow von Enya und Venga Boys mit We Are Going to Ibiza. Hier ist die nächste Musikrunde.

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1: Zum Start in den Abend ziehen örtlich Schauer und Gewitter auf. Jetzt ist es warm bei Werten zwischen 25 und 30 Grad. Der Wind ist meist schwach. Der Radio Schwaben 3-Tage-Trend. Morgen beginnt der Tag mit vielen Wolken. Später zeigt es sich wechselhaft. Am Abend sind vor allem im Ostallgäu Gewitter mit Hagel möglich. Übermorgen ist es zunächst bedeckt. Später lockert der Himmel zunehmend auf. Am Wochenende wechseln wieder Wolken und Sonne. Die Höchstwerte liegen zwischen 23 und 29 Grad in Bayerisch-Schwaben und dem Allgäu. Aktuell meldet Aindling 29 Grad bei trockenem Wetter und starker Bewölkung, Bad Hindelang 25 Grad bei Regen und Donauwörth 28 Grad.
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0: Es ist 19 Uhr und 58 Minuten. 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
3: Ich bin Moritz Einzel. Sachsens Innenminister Schuster hat den Drohnenfund am Leipziger Flughafen als sehr ernsten Sicherheitsvorfall bezeichnet. Landes- und Bundespolizei ermitteln unter Hochdruck. Auf dem Gelände des Flughafens Leipzig-Halle war in der Nacht eine Drohne mit Sprengstoffvorrichtung gefunden worden. Auch Sprengstoff soll daran befestigt gewesen sein. Nun wird untersucht, ob es sich um einen Anschlagsversuch handelt. Der sogenannte Idiotentest wird in Deutschland immer seltener angeordnet. Im vergangenen Jahr gab es rund 70.100 medizinisch-psychologische Untersuchungen, fast 7% weniger als im Jahr davor. Zoe Tassovali berichtet.
4: Für viele Autofahrer ist es der wohl unangenehmste Termin überhaupt. Die Untersuchung, die entscheidet, ob man seinen Führerschein wiederbekommt. Genau solche Untersuchungen gibt es inzwischen aber seltener. Trotzdem geht es in fast jedem zweiten Fall immer noch um Alkohol. Erst danach folgen Drogen und Medikamente.
3: Mit einem humorvollen Video will die Stadt Memmingen die Premiere des neuen Avengers-Films nach Bayerisch-Schwaben holen. Hintergrund ist, dass das Produktionsunternehmen Marvel für einen Werbefilm ein Bild des Memminger Rathauses samt Marktplatz genutzt hat. Oberbürgermeister Rothenbacher sagte, es komme nicht jeden Tag vor, dass das Rathaus einer bayerischen Stadt Teil des Marvel-Universums wird. Deswegen habe man beschlossen, Marvel mit einem Augenzwinkern offiziell nach Memmingen einzuladen. Bei der Tour de France der Frauen hat sich die deutsche Radsporthoffnung Antonia Niedermayer auf den 4. Platz der Gesamtwertung verbessert. Die 23-Jährige aus Rosenheim erreichte bei der 5. Etappe von Mâcon nach Belleville-en-Beaujolais als 6. das Ziel. Den Tagessieg holte sich Topfavoritin Demi Vollering aus den Niederlanden vor der gesamtführenden Marlene Reusser aus der Schweiz.
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1: Auf der B300 Memmingen Richtung Augsburg staut es sich zwischen Abzweig nach Tannhausen und Abzweig nach Muttershofen auf 2 Kilometern. Der Zeitverlust beträgt bis zu 12 Minuten. Wir haben nur einen Blitzer vorliegen in der Bahnhofstraße in Senden. Gute und sichere Fahrt.
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1: Jetzt geht's weiter mit den besten Songs, egal ob in Mehring, Wemding, Bad Wörishofen oder ganz Bayerisch-Schwaben. Diese Stunde ist für alle, die jetzt noch arbeiten müssen.

0: war der Bella Italia Hits auf Radio Schwaben.
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0: Es ist 20 Uhr und 27 Minuten. 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
1: An diesem Abend wird es wechselhaft und warm. Wolken und Sonne wechseln sich ab. Dazu ziehen örtlich Schauer und Gewitter durch. Und der Wind kann kräftig auffrischen. Bis Mitternacht liegen die Temperaturen zwischen 22 und 28 Grad. Der Radio Schwaben 3-Tage-Trend. Morgen ist es zunächst bewölkt, später folgen erneut Schauer und örtliche Gewitter. Am Freitag ist es erst bedeckt, im Tagesverlauf lockert es auf, am Morgen liegen die Werte zwischen 15 und 21 Grad. Zum Wochenende wechseln in Bayerisch-Schwaben und dem Allgäu Wolken und Sonne. Insgesamt zeigt es sich wechselhaft. Momentan meldet Gessertshausen leichte Bewölkung bei 28 Grad. In Kempten am Rathaus liegen die Temperaturen bei 27 Grad. In Monheim bei 28 Grad.
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1: Vorsicht auf der A8 Stuttgart Richtung München. Zwischen Zusmarshausen und dem Rastplatz Streitheimer Forst Süd wegen eines defekten Lastwagens. Auf der B2 Donauwörth Richtung Augsburg an der Ausfahrt Mertingen liegt verlorene Ladung. Auf der B300 Memmingen Richtung Augsburg staut es sich zwischen dem Abzweig nach Tannhausen und dem Abzweig nach Muttershofen auf 2 Kilometern mit bis zu 12 Minuten Zeitverlust. Und uns liegt nur ein Blitzer vor in der Bahnhofstraße in Senden. Meldet Staus und Blitzer immer per WhatsApp unter 08000 11 82 11.
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1: Nonstop die größten Hits, nur für euch zusammengestellt. Und jetzt für euch Deep Blue Something mit Breakfast at Tiffany's. First Time von Robin Beck und Paul McCartney mit Hope of Deliverance.
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0: Gleich mehr davon. 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
1: Der Abend zwischen Donau und Alpen zeigt sich wechselhaft mit Wolken, Sonne und einzelnen Schauern. In Bayerisch-Schwaben und im Allgäu sind örtlich noch Gewitter dabei, sonst lockert die Bewölkung auf. In der Nacht können weitere Schauer durchziehen. Die Temperaturen liegen zwischen 19 und 23 Grad. Der Radio Schwaben 3-Tage-Trend. Morgen zunächst wechselnd bewölkt, später wieder Schauer. Im Ostallgäu sind am Abend vereinzelt Gewitter mit Hagel möglich. Am Freitag ist es überwiegend bedeckt mit freundlichen Abschnitten im Tagesverlauf. Am Wochenende wechseln Wolken und Sonne bei Tiefstwerten zwischen 11 und 14 Grad. Im Moment in Kissing 27 Grad, in Germeringen 25 Grad und in Möttingen 28 Grad, leicht bewölkt.
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0: Es ist 20 Uhr und 56 Minuten. 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
3: Ich bin Moritz Einzel. Nach dem Drohnenvorfall auf dem Leipziger Flughafen ermitteln die Behörden auf Hochtouren. Gestern spätabends war eine Drohne mit Sprengladung im Frachtbereich des Airports gefunden worden. Von einem sehr ernsten Sicherheitsvorfall spricht Sachsens Innenminister Schuster. Der Bericht von Fiona Reinhardt.
4: Und Leipzigs Oberbürgermeister findet, die Bedrohungslage in Deutschland hat damit eine neue Qualität erreicht. Er fordert, dass die Infrastruktur besser geschützt wird. Besonders weil Drohnen ja immer wieder für Aufregung an deutschen Flughäfen sorgen. Der Flughafenverband ADV beispielsweise hat ja deswegen auch schon gefordert, dass Flughäfen mit Drohnenabwehrsystemen ausgestattet werden.
3: FIFA-Präsident Infantino kämpft um seinen Job. Er hat das Spitzenpersonal des Fußballweltverbandes zu einer Krisensitzung nach Rabat in Marokko beordert. Hintergrund ist, dass Infantino Vermarktungsanteile an FIFA-Wettbewerben an private Investoren verkaufen wollte. Damit verscherzte er es sich mit mehreren Kontinentalverbänden. Am deutlichsten formulierte die europäische UEFA, dass sie kein Vertrauen mehr zu Infantino hat. Nach einer Notbremsung eines Lasters auf der Autobahn A96 sind auf einem Rastplatz im Landkreis Fürstenfeldbruck rund 1000 Liter Fischöl ausgelaufen. Nach Polizeiangaben musste der Parkplatz Kreuzlinger Forst in Fahrtrichtung Lindau wegen der aufwendigen Reinigungsarbeiten gestern bis in die Nacht gesperrt werden. Einer der Ölbehälter auf der Ladefläche war durch eine scharfe Bremsung des LKW beschädigt worden. Nächstes Gold für Florian Wellbrock. Der Schwimmer ist bei den Europameisterschaften in Paris heute auch im Freiwasserschwimmen über 5 Kilometer der schnellste gewesen. Erst gestern hatte der 28-Jährige aus Magdeburg über die 10 Kilometer triumphiert.
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1: Es sieht gut aus auf den Straßen. Das Radio Schwaben Verkehrsradar meldet keine Behinderungen und keine Blitzer.
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1: Der beste Musikmix aus 80er, 90er Jahren und aktuellen Hits für das Ries, die Region Augsburg und das Allgäu. Martina Neu begleitet euch durch den Mittwochabend. Und jetzt rein in diese Stunde.

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3: Es ist 21 Uhr und 27 Minuten. 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
4: Heute Abend ist es wechselhaft mit Schauern und einzelnen Gewittern. In Bayerisch-Schwaben und im Allgäu ziehen in der Nacht örtlich weitere Schauer durch. Der Wind bleibt meist schwach. Der Radio Schwaben 3-Tage-Trend. Morgen ist es zunächst bewölkt. Am Nachmittag werden 24 bis 29 Grad erwartet. Später lockert es regional auf. Im Ostallgäu sind am Abend Gewitter mit Hagel möglich. Am Freitag ist es überwiegend bedeckt. In der Nacht geht es auf 15 bis 18 Grad zurück. Am Samstag wechseln Wolken und Sonne. Aktuell meldet Bobingen. Trüb bei 27 Grad. In Memmingen sind es 24 Grad, in Nördlingen 28 Grad.
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4: A8 Stuttgart Richtung München zwischen Günzburg und Burgau. Ein Unfall, der Standstreifen ist blockiert. Und hier die neuesten Blitzer auf Radio Schwaben. Auf der Osttangente in Sontheim und der Bahnhofstraße in Senden. Gute und sichere Fahrt.
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4: Von Kult bis aktuell, alles in einem Mix. Ob in Stadtbergen, Wertingen oder Füssen, für ganz Bayerisch-Schwaben. Einen entspannten Abend wünscht euch Martina Neu. Jetzt einfach zurücklehnen und genießen. Und jetzt für euch Sheryl Crow mit All I Wanna Do, Rio Speedwagon mit Keep On Loving You und Vaya Con Dios mit Na Ne Na.

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2: Am späten Abend bleibt es wechselhaft. Örtlich ziehen noch Schauer und Gewitter durch. In Bayerisch-Schwaben und im Allgäu lassen die Niederschläge später nach. Die Nacht bleibt vielfach bewölkt und mild bei 20 bis 22 Grad. Der Radio Schwaben 3-Tage-Trend. Morgen ist es meist bewölkt. Im Tagesverlauf gibt es Auflockerungen. Örtlich fällt noch etwas Regen bei 24 bis 29 Grad. Übermorgen bleibt es zunächst wolkig. Später zeigt sich häufiger die Sonne. Einzelne Schauer sind noch möglich. Zum Wochenende hin wechseln Wolken und Sonne. Örtlich bleibt es bedeckt. In Affing 27, in Mauerstetten 21 und in Illertissen 25 Grad trocken.
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0: Es ist 21 Uhr und 59 Minuten. 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
4: Ich bin Yves Simon. Am Flughafen Halle-Leipzig hat sich gerade Bundesinnenminister Dobrindt zu dem Drohnenvorfall letzte Nacht geäußert. Der CSU-Politiker spricht von einem verhinderten Anschlag. Das Sicherheitsrisiko bezeichnet er deswegen als hoch und deswegen sollen auch die Vorkehrungen deutlich erhöht werden.
5: Dazu gehört neben einer intensiven Zusammenarbeit der Behörden eine intensive Zusammenarbeit auch der Länder und es wird sich darauf vorbereitet auf weitere mögliche Bedrohungsszenarien, die es geben kann.
4: Letzte Nacht war nahe einer ukrainischen Frachtmaschine eine Drohne mit einer Sprengvorrichtung entdeckt worden. Außerdem ist ein anderes Flugzeug mit einem unbekannten Flugobjekt kollidiert. Jetzt ermitteln die Generalstaatsanwaltschaft und der sächsische Staatsschutz. Die Ausbildungszahlen in der bayerischen Metall- und Elektroindustrie sinken immer weiter. Zwei große Arbeitgeberverbände rechnen für dieses Jahr mit etwa 10% weniger neuen Ausbildungsverträgen. 12.000 sollen es nur noch sein. Das heißt, die Wirtschaftskrise trifft die Branche hart und außerdem fehlt es an geeigneten Bewerbern. Positiv, knapp 90% der Absolventen werden momentan unbefristet übernommen. Mit einem humorvollen Video will die Stadt Memmingen die Premiere des neuen Avengers-Films ins Allgäu holen. Hintergrund ist, dass das Produktionsunternehmen Marvel für einen Werbefilm ein Bild des Memminger Rathauses samt Marktplatz genutzt hat. Das Ganze ist dann doch aber eher mit einem Augenzwinkern zu verstehen, denn Oberbürgermeister Rotenbacher kann sich nicht vorstellen, dass die Premiere wirklich in Memmingen stattfinden wird. Bei der Tour de France der Frauen hat sich die deutsche Radsporthoffnung Antonia Niedermayer auf den 4. Platz in der Gesamtwertung verbessert. Die 23-Jährige kommt aus Rosenheim und bei der 5. Etappe ist sie als 6. ins Ziel gefahren. Den Tagessieg hat sich Topfavoritin Timi Vollering aus den Niederlanden geholt vor der gesamtführenden Marleen Reuser aus der Schweiz.
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2: Auf der A8 Stuttgart Richtung München zwischen Günzburg und Burgau gibt es einen Unfall, der Standstreifen ist blockiert. Geblitzt wird nur an einer Stelle, auf der Osttangente in Sontheim. Kommt gut an.
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2: Nonstop, die größten Hits, nur für euch zusammengestellt. 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
1: Es ist 22 Uhr und 24 Minuten. 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
2: Heute Nacht zeigt sich das Wetter wechselhaft, mit Schauern und örtlichen Gewittern. In Bayerisch-Schwaben und dem Allgäu ist die Nacht mild. Die Tiefstwerte liegen zwischen 15 und 21 Grad. Der Radio Schwaben 3-Tage-Trend. Morgen ist es meist bedeckt und örtlich leicht regnerisch. Am Nachmittag lockert es auf. Gegen Abend sind vereinzelt wieder Schauer möglich, bei 24 bis 29 Grad. Am Freitag fällt anfangs noch vereinzelt Regen, später gibt es mehr Auflockerungen. Zum Wochenende hin wechseln Wolken und Sonne. Derzeit in Zusmarshausen 23 Grad, bedeckt und trocken. In Lindau 21 Grad und in Mertingen 24 Grad.
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2: Auf der A7 Ulm Richtung Füssen, Reute zwischen Illertissen und Altenstadt an der Iller, ist wegen einer Nachtbaustelle der linke Fahrstreifen gesperrt. Auf der A8 München Richtung Stuttgart, zwischen Leipheim und Kreuz Ulm-Elchingen, ist die Fahrbahn wegen einer Baustelle auf einen Fahrstreifen verengt. Der linke und mittlere Fahrstreifen sind gesperrt. In der Gegenrichtung Stuttgart Richtung München sind zwischen Günzburg und Burgau nach einem Unfall der Standstreifen und der rechte Fahrstreifen blockiert. Und hier die neuesten Blitzer auf Radio Schwaben. In Sontheim gibt es Blitzer auf der Osttangente und am Sachsenhauser Weg. Die kostenfreie Verkehrs- und Blitzer-Hotline 08000 11 82 11.
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2: Ich bin Martina Neu und wünsche euch einen entspannten Abend. Jetzt einfach zurücklehnen und genießen. Der beste Musikmix aus 80ern, 90ern und aktuellen Hits für euch. Egal ob in Bobingen, Gundelfingen oder Immenstadt. Freut euch auf Savage Garden mit To the Moon and Back, More Than Words von Extreme und Edwin Collins mit A Girl Like You.

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1: Zum Start in die Nacht gibt es bei uns Regenschauer und örtliche Gewitter. Die Temperaturen liegen zwischen 20 und 23 Grad. Der Wind ist meist schwach. Der Radio Schwaben 3-Tage-Trend. Morgen ist es zunächst oft bewölkt. Örtlich fällt leichter Regen. Im Tagesverlauf lockert es auf bei 24 bis 29 Grad. Am Freitag zeigt es sich zunächst bedeckt. Später gibt es freundlichere Abschnitte und vereinzelt noch leichten Regen. Am Wochenende wechseln sich in Bayerisch-Schwaben und dem Allgäu Wolken und Sonne ab. Der Trend zeigt sich insgesamt wechselhaft. Momentan haben wir in Mehring 21 Grad, in Fronten 19 Grad und trocken, sowie in Weißenhorn 22 Grad bei trübem Wetter.
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0: Es ist 22 Uhr und 58 Minuten. 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
3: Ich bin Yves Simon. Nachdem letzte Nacht eine Drohne mit einer Sprengladung am Flughafen Halle-Leipzig in der Nähe einer ukrainischen Antonov-Maschine entdeckt und entschärft wurde, hat sich vorhin am Abend Bundesinnenminister Dobrindt ein Bild der Lage gemacht.
4: Meine Einschätzung, dass wir es hier mit einem hybriden Anschlagsszenario zu tun haben.
3: Terrorermittler prüfen auch eine politische Motivation. Vorfälle mit Drohnen hat es an Flughäfen ja schon häufiger gegeben, aber noch keinen, bei dem wirklich Sprengstoff mit im Spiel war. Die duale Ausbildung bleibt in Bayern gefragt. Knapp 4 Wochen vor dem Start ins neue Lehrjahr gibt es aber noch offene Stellen. Wer noch keine Ausbildungsstelle hat, sollte sich jetzt bewerben und auch weniger bekannte Berufe dabei in den Blick nehmen. Das rät die IHK Schwaben. Starke Azubi-Zuwächse gibt es im Hotel- und Gaststättengewerbe. Bei der Industrie, da sieht's aber anders aus. Dahinter lässt die schwächelnde Konjunktur Spuren. Insgesamt beobachtet die IHK Schwaben, dass der Trend zum Studium abflacht und sich viele Jugendliche bewusst für eine Ausbildung entscheiden. Trotz des Niedrigwassers in den Flüssen läuft die Energieversorgung in Deutschland bisher weiter stabil. Laut Wirtschaftsministerium gibt es keine Engpässe bei Öl und Kraftstoffen. Kraftwerke müssen auch nicht heruntergefahren werden. Anders sieht es im Ausland aus, in Ungarn und auch in Rumänien. Da sind Atomkraftwerke gedrosselt worden, in Österreich auch Wasserkraftwerke wegen fehlendem Kühlwasser. Das ist ein Schlag gegen internationale Schleuserkriminalität. In einer gemeinsamen Aktion mehrerer Staatsanwaltschaften und der Bundespolizei sind jetzt 3 hochrangige Schleuser festgenommen worden. Darunter ist ein 26-Jähriger im Raum Saarbrücken und auch 2 weitere Verdächtige in Serbien. Ihnen wird vorgeworfen, hunderte Flüchtlinge, vor allem aus Syrien, über das Mittelmeer nach Lampedusa und auch weiter nach Deutschland geschleust zu haben. Teilweise für bis zu 10.000 Euro pro Person.
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1: Auf der A7 Ulm Richtung Füssen-Reute ist zwischen Illertissen und Altenstadt an der Iller wegen einer Nachtbaustelle der linke Fahrstreifen gesperrt. Auf der A8 München Richtung Stuttgart ist zwischen Leipheim und Kreuz Ulm-Elchingen die Fahrbahn wegen einer Baustelle auf einen Fahrstreifen verengt. Der linke und mittlere Fahrstreifen sind gesperrt. In der Gegenrichtung nach München blockiert zwischen Günzburg und Burgau ein Unfall den Standstreifen und den rechten Fahrstreifen. Und hier die neuesten Blitzer auf Radio Schwaben. In Augsburg wird auf der Kriegshaberstraße sowie in Sontheim auf der Osttangente und am Sachsenhauser Weg geblitzt. Die kostenfreie Verkehrs- und Blitzer-Hotline lautet 08000 11 82 11.
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1: Starten wir rein. Mein Name ist Martina Neu. Ich begleite euch gut gelaunt durch den Mittwochabend. Wir spielen nonstop eure Lieblingshits am Stück für ganz Bayerisch-Schwaben und das Allgäu. Und jetzt aufdrehen!

0: Es ist 23 Uhr und 24 Minuten. 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
1: Bei uns gibt's in der Nacht wechselnde Bewölkung. Örtlich ziehen noch Schauer durch. Bei meist schwachem Wind liegen die Temperaturen um 20 Grad. Der Radio Schwaben 3-Tage-Trend. Morgen gibt's in Bayerisch-Schwaben und im Allgäu zunächst Wolken, vereinzelt fällt leichter Regen. Später lockert es auf, gegen Abend sind einzelne Schauer möglich, bei 24 bis 29 Grad. Am Freitag beginnt der Tag mit Wolken und örtlichem Regen, später zeigt es sich freundlicher. Am Wochenende wechseln sich Wolken und Sonne ab, der Trend zeigt sich leicht kühler. Im Moment in Hornstetten 27 Grad bei starker Bewölkung. In Wertach 20 Grad und in Tapfheim 22 Grad.
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1: Auf der A7 Ulm Richtung Füssenreute ist zwischen Illertissen und Altenstadt an der Iller wegen einer Nachtbaustelle der linke Fahrstreifen gesperrt. Auf der A8 München Richtung Stuttgart ist zwischen Leipheim und Kreuz Ulm-Elchingen wegen einer Baustelle die Fahrbahn auf einen Fahrstreifen verengt. Der linke und mittlere Fahrstreifen sind gesperrt. Auf der A96 München Richtung Lindau besteht im Tunnel Eching Aquaplaning-Gefahr. Der linke Fahrstreifen ist gesperrt. Und hier die neuesten Blitzer auf Radio Schwaben. In Augsburg auf der Kriegshaberstraße und in Sonntheim auf der Osttangente. Kommt gut ans Ziel.
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1: Ob 80er, 90er oder aktuelle Hits, in dieser Stunde ist alles mit dabei. Für ganz Bayerisch, Schwaben und das Allgäu begleitet euch Martina Neu noch bis Mitternacht. Und jetzt für euch Ace of Base mit The Sign, Relax von Frankie Goes to Hollywood und Culture Beat mit Inside Out. 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
1: In den frühen Nachtstunden zeigt sich der Himmel meist bewölkt, örtlich ziehen noch Schauer durch. Bei wenig Wind liegen die Temperaturen zwischen 20 und 22 Grad. Der Radio Schwaben 3-Tage-Trend. Morgen zeigt sich wolkenreich, örtlich mit leichtem Regen. Am Nachmittag gibt es freundlichere Abschnitte bei Höchstwerten zwischen 24 und 29 Grad. Am Abend sind örtlich erneut Schauer möglich. Am Freitag zeigt es sich überwiegend bedeckt mit einzelnen leichten Regenfällen. Am Wochenende wechseln in Bayerisch-Schwaben und dem Allgäu Wolken und Sonne, während die Temperaturen tendenziell zurückgehen. Derzeit in Meitingen 21 Grad bei Regen, in Nesselwang 19 Grad und trocken, in Wallerstein 24 Grad.
0: Es ist 23 Uhr und 58 Minuten. 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
2: Ich bin Yves Simon. Bundesinnenminister Dobrindt hat nach dem Drohnenvorfall am Flughafen Halle-Leipzig von einem verhinderten Anschlag gesprochen. Außerdem hat der CSU-Politiker angekündigt, dass sich Deutschland noch stärker gegen solche hybriden Bedrohungen absichern muss. Die Ermittlungen laufen, aber es gibt auch einen Verdacht und den schildert uns Fiona Reinhardt.
3: Also der Botschafter der Ukraine in Deutschland ist überzeugt, dass Russland dahinter steckt. Er wüsste nicht, wer das sonst sein könnte. Die Ermittler von der Generalstaatsanwaltschaft und vom LKA haben sich dazu aber bisher noch nicht geäußert. Die stecken ja auch noch mitten in den Ermittlungen.
2: Also bisher ist nur klar, die Drohne war vergangene Nacht in der Nähe ukrainischer Frachtmaschinen entdeckt worden. Forstmitarbeiter haben bei Markt Redwitz in Oberfranken einen schaurigen Fund im Wald gemacht. Sie haben Teile eines menschlichen Skeletts im Gestrüpp gefunden. Ganz in der Nähe, da war auch eine Jacke mit einem Ausweis. Daraus schließen die Ermittler jetzt, dass es sich um einen seit Februar vermissten 81-Jährigen aus Markt Redwitz handeln könnte. Hinweise auf eine Straftat gibt es bisher nicht. Die Staatsanwaltschaft hat eine Obduktion angeordnet. Im US-Bundesstaat Michigan hat der linksgerichtete Demokrat Al Syed die Vorwahl gewonnen. Er steht damit bei den Kongresswahlen im November auf dem Stimmzettel. Der 41-Jährige hat sich gegen die moderatere Demokratin Stevens durchgesetzt. Unterstützt wurde er unter anderem von Bernie Sanders. Die Demokraten wollen ihren Senatssitz im Bundesstaat verteidigen. Gewinnt Al Syed, wäre er der erste muslimische Senator in der Geschichte der USA. Wirbel gerade um das Finale der Fußball-Weltmeisterschaft 2030. Da dementiert die FIFA gerade Berichte, wonach Präsident Gianni Infantino Marokko das Endspiel schon fest zugesagt haben soll. Das Finale könnte demnach im neuen Hassan-Stadion in Casablanca steigen. Entschieden ist aber noch nichts, beteuert die FIFA jetzt. Spanien, Portugal und Marokko richten die WM 2030 ja gemeinsam aus und die ersten Partien, die finden in Südamerika statt.
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1: Auf der A7 Ulm Richtung Füssen-Reute ist zwischen Illertissen und Altenstadt an der Iller wegen einer Nachtbaustelle der linke Fahrstreifen gesperrt. Auf der A8 Stuttgart Richtung München ist zwischen Kreuz Ulm-Elchingen und dem Abzweig nach Leipheim wegen einer Baustelle die Fahrbahn auf einen Fahrstreifen verengt. Der mittlere und rechte Fahrstreifen sind gesperrt. In der Gegenrichtung nach Stuttgart ist zwischen Leipheim und Kreuz Ulm-Elchingen die Fahrbahn auf einen Fahrstreifen verengt. Der linke und mittlere Fahrstreifen sind wegen einer Baustelle gesperrt. Auf der A96 München Richtung Lindau besteht im Tunnel Eching Aquaplaning-Gefahr. Der linke Fahrstreifen ist gesperrt. Und hier die neuesten Blitzer auf Radio Schwaben. In Augsburg auf der Kriegshaberstraße, auf der B25 bei Möttingen und auf der Osttangente in Sontheim. Die kostenfreie Verkehrs- und Blitzer-Hotline 08000 11 82 11.
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0: Es ist 0 Uhr und 24 Minuten. 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
1: KI. In dieser Nacht ist es meist bewölkt, örtlich fällt etwas Regen. In Bayerisch-Schwaben und im Allgäu sind es rund 20 Grad, dazu ist der Wind schwach. Der Radioschwaben 3-Tage-Trend. Morgen halten sich zunächst viele Wolken, später gibt es Auflockerungen und örtlich noch einen Schauer. Am Wochenende wechseln Sonne und Wolken, vielfach ist es trocken. Am Sonntag zeigt es sich wieder bedeckter und deutlich wärmer, mit Spitzen um 32 Grad. Momentan sind es in Schwabmünchen 18 Grad bei bedecktem Himmel, in Oberstaufen 20 Grad bei Regen und in Asbach-Beumenheim 24 Grad.
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1: Auf der A7 Ulm Richtung Füssenreute ist zwischen Illertissen und Altenstadt an der Iller wegen einer Nachtbaustelle der linke Fahrstreifen gesperrt. Von 5 August 2026 21 Uhr bis 6 August 2026 6 Uhr. Auf der A8 Stuttgart Richtung München ist zwischen Kreuz Ulm-Elchingen und Abzweig nach Leipheim wegen einer Baustelle die Fahrbahn auf einen Fahrstreifen verengt. Der mittlere und rechte Fahrstreifen sind gesperrt. In der Gegenrichtung nach Stuttgart ist zwischen Leipheim und Kreuz Ulm-Elchingen die Fahrbahn auf einen Fahrstreifen verengt. Der linke und mittlere Fahrstreifen sind gesperrt. Vorsicht auf der A96 München Richtung Lindau. Im Tunnel Eching besteht Aquaplaning-Gefahr. Der linke Fahrstreifen ist gesperrt. Uns liegt nur ein Blitzer vor, auf der B25 bei Möttingen. Meldet Staus und Blitzer immer per WhatsApp unter 08000 11 82 11.
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1: KI. Zwischen Donau und Alpen ist die Nacht meist bedeckt. Örtlich fällt leichter Regen bei 18 bis 22 Grad und meist schwachem Wind. Aktuell meldet Hauenstetten 21 Grad und bedeckt, Marktoberdorf 19 Grad sowie Krumbach 21 Grad und Gewitter. Der Radio Schwaben 3-Tage-Trend für Bayerisch Schwaben und das Allgäu. Morgen gibt es zunächst viele Wolken, im Tagesverlauf aber zunehmend freundliche Auflockerungen. Am Wochenende beginnt der Tag heiter und bringt verbreitet Sonne. Am Sonntag ziehen wieder mehr Wolken auf und bei 31 bis 33 Grad ist es heiß.
0: Es ist 0 Uhr und 57 Minuten. 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
2: Ich bin Yves Simon. Mitten in den Ferienmonaten ist am Flughafen Halle-Leipzig ein Anschlag verhindert worden, möglicherweise auch mit Toten oder Verletzten. Zumindest aber mit großen Schäden. Innenminister Dobrindt spricht nach dem Drohnenfund von letzter Nacht von einem hybriden Anschlagsszenario, das aber zum Glück abgewehrt werden konnte.
3: Das heißt, bei professioneller Technik muss man davon ausgehen, dass möglicherweise der und die Täter auch die Abwehrmaßnahmen bereits kennen und darauf aufbauend Technologien verwenden, die durch bestehende Abwehrtechnik nicht identifiziert werden kann.
2: Eine mit Sprengstoff bestückte Drohne war letzte Nacht nahe ukrainischer Frachtmaschinen auf dem Flughafengelände entdeckt worden. In Oberbayern haben Almwirte Bundeslandwirtschaftsminister Rainer mit ihren Sorgen konfrontiert, vom Wolf bis über Bürokratie und zur Trockenheit, die da gerade herrscht. Beim Thema Wolf fordern die Landwirte mehr Schutz fürs Vieh und sie begrüßen, dass Abschüsse inzwischen erleichtert wurden. Außerdem verlangen die Betriebe weniger Auflagen und mehr finanzielle Unterstützung, vor allem für die Wasserversorgung, denn die Hitze und die Trockenheit setzen der Almwirtschaft immer stärker zu. Einige Almen mussten schon ihre Bewirtschaftung einstellen. In der Ostukraine spitzt sich die Lage weiter zu. Aus Kramatorsk sollen mehr als 500 Kinder und Jugendliche mit ihren Begleitern rausgeholt werden. Der Gouverneur spricht von einer schwierigen, aber notwendigen Entscheidung, weil russische Truppen vorrücken und immer wieder Menschen bei Angriffen sterben oder verletzt werden. Präsident Selenskyj hat außerdem nach eigenen Angaben mit NATO-Generalsekretär Rutte über neue Luftabwehrraketen gesprochen, um die Städte besser schützen zu können. Nächstes Gold für Florian Wellbrock. Der Schwimmer ist bei den Europameisterschaften in Paris auch im Freiwasserschwimmen über 5 Kilometer der schnellste gewesen. Erst am Vortag hatte der 28-Jährige aus Magdeburg über die 10 Kilometer gewonnen.
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1: Auf der A7 Ulm Richtung Füssen-Reute zwischen Nersingen und dem Dreieck Hittestetten gibt es einen Unfall. Der Standstreifen ist blockiert. Vorsicht wegen Fahrzeugteilen auf der Fahrbahn. Auf der A96 München Richtung Lindau besteht im Tunnel Eching Aquaplaning-Gefahr. Der linke Fahrstreifen ist gesperrt. Geblitzt wird nur an einer Stelle. Auf der Bundesstraße in Fischen die kostenfreie Verkehrs- und Blitzer-Hotline 08000 11 82 11.
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0: Es ist 1 Uhr und 26 Minuten. 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
1: In der Nacht ist es überwiegend bewölkt. In Bayerisch-Schwaben und dem Allgäu fällt örtlich noch leichter Regen bei kaum Wind und milden 18 bis 22 Grad. Der Radio Schwaben 3-Tage-Trend. Morgen zeigt es sich zunächst wolkig. Im Tagesverlauf entwickeln sich freundlichere Abschnitte. Zum Abend nehmen die Wolken wieder zu. Zum Wochenende hin ist es nach klarer Nacht zunehmend sonnig. Am Nachmittag mit wenigen Wolken. Am Sonntag ist der Himmel eher bedeckt. Die Temperaturen steigen auf 27 bis 33 Grad. Momentan haben wir in Augsburg 20 Grad. In Steingaden 17 Grad bei bedecktem Himmel und in Bissingen 23 Grad.
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1: Auf der A7 Ulm Richtung Füssenreute ist zwischen Nersingen und Dreieck Hittistetten nach einem Unfall der Standstreifen blockiert. Auf der A8 Stuttgart Richtung München ist zwischen Kreuz Ulm-Elchingen und der Abzweigung nach Leipheim wegen einer Baustelle die Fahrbahn auf einen Fahrstreifen verengt. Der mittlere und linke Fahrstreifen sind bis 2.30 Uhr gesperrt. In der Gegenrichtung nach Stuttgart ist zwischen Leipheim und Kreuz Ulm-Elchingen ebenfalls die Fahrbahn wegen einer Baustelle auf einen Fahrstreifen verengt. Der linke und mittlere Fahrstreifen sind bis 23.30 Uhr gesperrt. Aktuell sind keine Radarfallen aufgebaut. Gute und sichere Fahrt.
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1: Zum Start in den Tag ist der Himmel vielfach bewölkt, örtlich fällt leichter Regen. In der Nacht liegen die Temperaturen zwischen 19 und 22 Grad, dazu weht kaum Wind. Später lockert die Wolkendecke zeitweise auf, am Nachmittag ist es warm, gegen Abend frischt der Wind etwas auf. Der Radio Schwaben 3-Tage-Trend. Morgen startet es bewölkt, später gibt es freundliche Abschnitte. Am Wochenende ist es nach kühler Nacht zunehmend sonnig und wieder warm in Bayerisch-Schwaben und dem Allgäu. Am Sonntag ist es dort meist bedeckt bei Temperaturen zwischen 30 und 33 Grad. Die aktuellen Wetterwerte. Kissing meldet 20 Grad, in Babenhausen sind es bei trockener, starker Bewölkung 19 Grad und in Holzheim 23 Grad.
0: Es ist 1 Uhr und 58 Minuten. 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
2: Ich bin Yves Simon. Letzte Nacht ist ja am Flughafen Halle-Leipzig eine Drohne mit Sprengstoff abgewehrt und unschädlich gemacht worden. Jetzt ist klar, es hat sich dabei um einen verhinderten Anschlag gehandelt. Das hat Bundesinnenminister Dobrindt am Abend erklärt.
3: Meine Einschätzung, dass wir es hier mit einem hybriden Anschlagsszenario zu tun haben.
2: Hybrid bedeutet, dass es bei dem Anschlag nicht um einen klassischen militärischen Angriff geht, sondern es wird Druck auf einen Konfliktgegner ausgeübt, zum Beispiel durch einen Anschlag oder auch durch Cyberattacken. Der Chef des Münchner IFO-Instituts, Clemens Fuest, will den ermäßigten Mehrwertsteuersatz von 7% komplett abschaffen. Alle Waren, auch Lebensmittel damit, die sollen einheitlich mit 19% besteuert werden, findet er. Dadurch würden aber auch Brot, Butter und Obst teuer. Im Gegenzug schlägt Fuest jährliche Gutschriften vor. 360 Euro schweben ihm davor, aber nur für Haushalte mit geringem Einkommen. Neue Hoffnung für die blockierte Straße von Hormus. Der Iran und der Oman verhandeln offenbar über eine neue Schifffahrtsroute durch die Meerenge. Und es steht, wie es ausschaut, eine Einigung kurz bevor. Das hat das Regime in Teheran bekannt gegeben. Die geografischen Koordinaten für die Route stehen demnach schon fest. Und jetzt wird gerade noch an einer gemeinsamen Erklärung gewerkelt. Das Ganze aber ohne die USA. Das hat sich der French Open-Sieger völlig anders vorgestellt. Alexander Zverev ist beim Masters 1000-Turnier in Montreal überraschend in der zweiten Runde rausgeflogen. Der Hamburger hat gegen den Niederländer Kriegsbohr in 3 Sätzen verloren. Beim Turnier in Montreal wollte sich Zverev eigentlich für die US Open warm spielen und dann da auch was reißen.
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1: Auf der A7 Ulm Richtung Füssenreute zwischen Nersingen und dem Dreieck Hittistetten gibt es einen Unfall. Der Standstreifen ist blockiert. Auf der A8 Stuttgart Richtung München zwischen dem Kreuz Ulm-Elchingen und dem Abzweig nach Leipheim ist die Fahrbahn wegen einer Baustelle auf einen Fahrstreifen verengt. Der linke und mittlere Fahrstreifen sind bis 2.30 Uhr gesperrt. In Richtung Stuttgart ist auf der A8 zwischen Leipheim und dem Kreuz Ulm-Elchingen wegen einer Baustelle ebenfalls nur ein Fahrstreifen frei. Der linke und mittlere Fahrstreifen sind bis 23.30 Uhr gesperrt. Es ist nur ein Blitzer gemeldet, in Fischen auf der Bundesstraße. Meldet Staus und Blitzer immer per WhatsApp unter 08000
0: 1182 11. 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